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1: Ja, ein bisschen frisch ist es heute Morgen noch bei Temperaturen so um die 13 Grad. Aber ansonsten wird es ja ein freundlicher Tag heute. Mit freundlichem Wetter, viel Sonnenschein im Mix mit Wolken bei Temperaturen um die maximal 21 bis 22 Grad. Morgen im Grunde ähnlich, ja, Sonne-Wolken-Mix, 22 Grad maximal. Die Aussichten für die kommenden Tage, da ändert sich erstmal nicht allzu viel. In Richtung Freitag wird sogar sommerlich wärmer. Und damit haben wir es jetzt 5 Uhr. Schönen guten Morgen.
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2: Ich bin Sven Hopf. Drei Gastgeber aus dem Vogtland hoffen heute auf den Titel Sächsischer Gästeliebling 2026. Nominiert sind das Tannenhaus in Schöneck, der Landgasthof Plonbachtal in Lengenfeld und Pumphuts Scheune in Plon.
3: Sie alle hatten sich zuvor als Regionssieger für das sächsische Landesfinale qualifiziert. Grundlage des Wettbewerbs sind knapp 450.000 Online-Bewertungen von Gästen aus dem vergangenen Jahr. Die drei Landessieger werden heute bei einer Veranstaltung in Leipzig bekannt gegeben. Matthias König, Vogtlandradio.
2: Der stellvertretende Landesvorsitzende des BSW in Thüringen, Matthias Herzog, wird die Partei verlassen. Das hat der unter anderem in der Vergangenheit in Saalburg als unternehmeraktive Erfurter gegenüber der deutschen Presseagentur erklärt. Er habe über einen längeren Zeitraum eine innere Distanz zu der Partei entwickelt. Die kommunikative Kultur sei aus seiner Sicht problematisch. Die Regierungsbeteiligung des BSW in Thüringen sehe er dennoch als Riesenerfolg an. Sein Landtagsmandat wolle Herzog aber behalten. Ab heute beginnt in Plauen eine mittlerweile beliebte Tradition. Die Stadt und der Dachverband Stadtmarketing suchen Ideen für das Motiv der Glühweintasse für den Weihnachtsmarkt nächstes Jahr. Die Entwürfe müssen unter anderem den Schriftzug Plauener Weihnachtsmarkt 2027 tragen und sollen die weihnachtliche Stimmung in Plauen widerspiegeln. Bis 31. Oktober können Vorschläge eingereicht werden. Anschließend wählen die Plauener ihre Favoriten, aus denen eine Fachjury das Gewinnermotiv kürt. Neue Farben und die Feier eines Jubiläums. Das ist der Stil der neuen Trikots, mit denen die Schönheider Wölfe in die kommende Saison der Eishockey-Regionalliga gehen wollen. Zu Hause werden die Wölfe in Royal-Blau antreten, auswärts in Weiß. Neben den Sponsorenlogos wird auch ein Aufdruck mit Bezug auf 90 Jahre Eishockey in Schönheide zu sehen sein und das neue Logo der Regionalliga Nordost. Das waren die Vogtlandradio-Nachrichten.
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1: 5 Uhr und gleich 3 Minuten haben wir es damit. Schönen guten Morgen auf die Straßen. Schönen guten Morgen, liebe Autofahrer. Das ist noch ruhig auf den Straßen im Vogtland. Uns liegen aktuell keine Verkehrsstörungsmeldungen vor. Sollten Sie aber was entdeckt haben, Staus, Blitzer, mehr, melden Sie uns ganz einfach unter der 0800 30 30 113 oder gerne auch per WhatsApp die Nummer auf vogtlandradio.de. Dankeschön, kommen Sie gut an.
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1: Ja, an diesem Dienstagmorgen, dem 1. September, starten wir rein in den neuen Tag mit dem Blick in die Sterne. Gleich unser Horoskop.

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1: 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Widder.
2: In Gesprächen mit Freunden oder Kollegen bekommen Sie heute vielleicht zu hören, dass Ihr Verhalten nicht ganz korrekt war. Anstatt sich angegriffen zu fühlen, sollten Sie nach dem Kern der Kritik suchen.
1: Stier.
2: Wenn jemand sich von Ihnen gekränkt fühlt, sollten Sie sich ernsthaft fragen, warum. Kann es sein, dass Sie eine Grenze überschritten haben, ohne dass Sie es bemerkten?
1: Zwillinge.
2: Überlegen Sie genau, bevor Sie etwas unternehmen, das Sie nicht mehr rückgängig machen können. Jetzt geht es darum, nicht übereilt oder aus den Emotionen heraus zu handeln.
1: Krebs.
2: Ehrgeizig und siegessicher gehen Sie auf neue Dinge zu. Sie fühlen sich stark und sicher und zeigen auch sehr viel Mut nach außen.
1: Löwe.
2: Störende Einflüsse von außen könnten Ihnen heute zu schaffen machen. Lassen Sie sich dadurch nicht aus der Reserve locken, denn Sie sitzen am längeren Hebel.
1: Jungfrau.
2: Ihr Partner verfolgt in letzter Zeit vor allem seine eigenen Pläne und das kann für einige Turbulenzen in der Beziehung sorgen. Gestehen Sie ihm diesen Freiraum zu, dann wird sich die Lage entspannen.
1: Waage.
2: Fürchten Sie bei Fehlern nicht, Ihr Gesicht zu verlieren. Das Beste in peinlichen Situationen ist, mit Humor zu reagieren und auch einmal über sich selbst lachen zu können.
1: Skorpion.
2: Sie lieben jemanden und sie werden geliebt. Auch Singles haben nun das Beziehungsglück auf ihrer Seite. Greifen Sie zu.
1: Schütze.
2: Sie bekommen zwar Unterstützung von Freunden und Bekannten, müssen sich aber am Ende doch allein durchboxen. Aber keine Bange, Sie schaffen das.
1: Steinbock.
2: Mit Übertreibung und Dramatisierung können Sie heute keinen Blumentopf gewinnen. Bleiben Sie sachlich und ruhig, das hilft am ehesten weiter.
1: Wassermann.
2: Wenn sich heute eine gewisse Unausgeglichenheit bemerkbar macht, kann das ein Hinweis darauf sein, dass Ihnen etwas Wichtiges fehlt. Wenden Sie Ihre Aufmerksamkeit nach innen.
1: Fische.
2: Es kann gut sein, dass Sie sich heute etwas mehr zurückziehen wollen als sonst. Sie brauchen deswegen kein schlechtes Gewissen

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2: Bisschen frisch ist es heute Morgen noch bei aktuell 12 Grad. Recht klaren Himmel haben wir auch noch, aber dann ziehen dann immer mehr Wolken rein. Die tun aber nichts, also es ist harmlos, bleibt bei einem Mix aus Sonne und Wolken dann heute im weiteren Tagesverlauf. Freundliches Wetter und Temperaturen bis zu 22 Grad. Da macht auch der morgige Mittwoch keine Ausnahme. Er sieht recht ähnlich aus. Auch da Sonne, Wolkenmix, paar kompaktere Wolken dann zum Abend, aber bleibt ebenfalls trocken. Die Aussichten dann für die kommenden Tage, Donnerstag, Freitag. Es bleibt freundlich. Viele sonnige Abschnitte bekommen wir da. Donnerstag 20 Grad, Freitag noch ein bisschen wärmer mit 25 Grad. 5.30 Uhr haben wir es. 5:30. Schönen guten Morgen.
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3: Ich bin Sven Hopf. Drei Gastgeber aus dem Vogtland hoffen heute auf den Titel Sächsischer Gästeliebling 2026. Nominiert sind das Tannenhaus in Schöneck, der Landgasthof Plonbachtal in Lengenfeld und Pumphuts Scheune in Plon. Der stellvertretende Landesvorsitzende des BSW in Thüringen, Matthias Herzog, wird die Partei verlassen. Das hat der unter anderem in der Vergangenheit in Saalburg als unternehmeraktive Erfurter gegenüber der deutschen Presseagentur erklärt. Er habe über einen längeren Zeitraum eine innere Distanz zu der Partei entwickelt. Ab heute beginnt in Plauen eine mittlerweile beliebte Tradition. Die Stadt und der Dachverband Stadtmarketing suchen Ideen für das Motiv der Glühweintasse für den Weihnachtsmarkt nächstes Jahr. Soweit Vogtlandradio kompakt.
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2: 5.31 Uhr haben wir es, kurz nach 5:30. Schönen guten Morgen auf die Straßen. Schönen guten Morgen, liebe Autofahrer. Auf der A9 bitte aufpassen. In Richtung Nürnberg zwischen Schleiz und Bad Lobenstein hat sich ein Unfall ereignet. Achtung, es stehen zwei defekte Fahrzeuge auf dem Standstreifen. Fahren Sie hier bitte vorsichtig. Ansonsten rollt der Verkehr heute Morgen alles noch ruhig. Uns liegen keine weiteren Verkehrsstörungsmeldungen vor. Sollten Sie aber was entdeckt haben, Staus, Blitzer, mehr, dann immer her damit. Unter der 0800 30 30 113 sagen Sie es uns. Wir sagen es gerne weiter oder schreiben Sie uns eine WhatsApp-Nachricht. Die Nummer auf vogtlandradio.de. Dankeschön, gute Fahrt.
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2: Ja, an diesem Dienstagmorgen, dem 1. September. Schön, dass Sie mit dabei sind. Schönen guten Morgen, Vogtland.

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1: Ja, es ist noch ganz schön frisch heute Morgen mit 12 Grad. Haben wir es auch mit einem recht klaren Himmel zu tun. Wenn die Sonne sich dann langsam dann zeigt, dann wird es dann auch schnell warm. Ja, Temperaturen bis zu 22 Grad bekommen wir dann heute. Und es wird ein freundlicher Tag bei einem Mix aus Sonne und Wolken. Im Tagesverlauf kann es hier und da mal den ein oder anderen Regenschauer geben. Das Ganze dann aber später dann in den Nachmittagsstunden. Morgen dann der Mittwoch, im Grunde ähnlich. Sonne-Wolken-Mix, Temperaturen bis zu 22 Grad, trockenes, ruhiges Wetter. Und das gibt es auch in den kommenden Tagen. Die Aussichten Donnerstag, Freitag, der Donnerstag mit 20 Grad und vielen sonnigen Abschnitten. Und Freitag schon beinahe wieder sommerlich mit Temperaturen bis zu 25 Grad. Und damit haben wir es jetzt 6 Uhr. Schönen guten Morgen.
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2: Ich bin Sven Hopf. Drei Gastgeber aus dem Vogtland hoffen heute auf den Titel Sächsischer Gästeliebling 2026. Nominiert sind das Tannenhaus in Schöneck, der Landgasthof Plonbachtal in Lengenfeld und Pumphuts Scheune in Plon.
3: Sie alle hatten sich zuvor als Regionssieger für das sächsische Landesfinale qualifiziert. Grundlage des Wettbewerbs sind knapp 450.000 Online-Bewertungen von Gästen aus dem vergangenen Jahr. Die drei Landessieger werden heute bei einer Veranstaltung in Leipzig bekannt gegeben. Matthias König, Vogtlandradio.
2: Der stellvertretende Landesvorsitzende des BSW in Thüringen, Matthias Herzog, wird die Partei verlassen. Das hat er unter anderem in der Vergangenheit in Saalburg als unternehmeraktiver Erfurter gegenüber der Deutschen Presseagentur erklärt. Er habe über einen längeren Zeitraum eine innere Distanz zu der Partei entwickelt. Die kommunikative Kultur sei aus seiner Sicht problematisch. Die Regierungsbeteiligung des BSW in Thüringen sieht Herzog dennoch als Riesenerfolg an. Sein Landtagsmandat wolle er behalten. Ab heute beginnt in Plauen eine mittlerweile beliebte Tradition. Die Stadt und der Dachverband Stadtmarketing suchen Ideen für das Motiv der Glühweintasse für den Weihnachtsmarkt nächstes Jahr. Die Entwürfe müssen unter anderem den Schriftzug Plauener Weihnachtsmarkt 2027 tragen und sollen die weihnachtliche Stimmung in der Stadt widerspiegeln. Bis 31. Oktober können Vorschläge eingereicht werden. Anschließend wählen die Plauener ihre Favoriten, aus denen eine Fachjury das Gewinnermotiv kürt. Neue Farben und die Feier eines Jubiläums. Das ist der Stil der neuen Trikots, mit denen die Schönheider Wölfe in die kommende Saison der Eishockey-Regionalliga gehen wollen. Zu Hause werden die Wölfe in Royal-Blau antreten, auswärts in Weiß. Neben den Sponsorenlogos wird auch ein Aufdruck mit Bezug auf 90 Jahre Eishockey in Schönheide zu sehen sein und das neue Logo der Regionalliga Nordost. Das waren die Vogtland-Radio-Nachrichten.
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1: 6:02 haben wir es damit. Schönen guten Morgen auf die Straßen. Schönen guten Morgen, liebe Autofahrer. Auf der A9 gilt es immer noch aufzupassen Richtung Nürnberg. Zwischen Schleiz und Bad Lobenstein nach einem Unfall gibt es hier Behinderungen. Hier stehen zwei defekte Fahrzeuge auf dem Standstreifen. Ansonsten rollt der Verkehr. Heute Morgen liegen uns noch keine weiteren Verkehrsstörungsmeldungen vor. Sollten Sie aber was entdeckt haben, Staus, Blitzer, mehr, dann melden Sie uns das ganz einfach. Unter der 0800 30 30 113 sagen Sie es uns. Wir sagen es dann gerne weiter. Oder schreiben Sie uns eine WhatsApp-Nachricht direkt ins Studio. Die Nummer dazu finden Sie im Netz auf vogtlandradio.de. Dankeschön, kommen Sie gut an.
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1: Und mit Sven Hopf. Schönen guten Morgen, Sven.
2: Morgen.
1: Neuer Monat, neues Glück.
2: Ah, Mensch.
1: Heute geht er los, September. Auch heute ist wirklich Deadline-Day.
2: Ja, das stimmt, richtig.
1: Da müssen wir mal ganz genau hingucken, was da heute alles noch passiert im Laufe des Tages.
2: Wechsel.
1: Jawohl, in diesem Sinne, wir bleiben natürlich stabil. Keine Angst, wir bleiben hier. Schönen guten Morgen, Vogtland.
2: Morgen.

0: 10 nach. Das geschah heute vor 10 Jahren im Vogtland.
1: Es ist der 1. September 2016. In Plauen ist das Monopoly Vogtland offiziell präsentiert worden. Auf dem Spielfeld sind 22 bekannte Orte des Vogtlandes abgebildet. Florian Freitag von der Agentur Polar 1 aus Zwickau.
2: Es fängt schon damit an, dass erstmal viel Bildmaterial zusammengetragen werden muss. Es müssen verschiedene Inhalte für das Spiel erarbeitet werden. Und dann, bevor das überhaupt dann in den Vorlauf der Produktion geht, sind einige Abstimmungen nötig mit Hasbro in den USA. Und dieses Hin und Her, das nimmt leider viel Zeit in Anspruch. Wir hoffen, dass das Spiel bis spätestens Mitte Mai vorliegt und wir es dann der Öffentlichkeit präsentieren können.
1: Das Monopoly Vogtland hat eine Auflage von 10.000 Stück. 3.000 Vorbestellungen hat es bereits gegeben. In den ersten 6 Monaten dieses Jahres haben sächsische Unternehmen weniger Waren exportiert. Das geht aus Zahlen des Statistischen Landesamtes hervor. Demnach betrugen die Ausfuhren rund 18,2 Millionen Euro. Das ist ein Rückgang von rund 8%. Hauptverantwortlich war ein Einbruch beim Export von Autos und Wohnmobilen. Die Gesundheitsbehörde warnt derzeit vor giftigen Blaualgen in der Bleilochtalsperre. Sie können im schlimmsten Fall Übelkeit, Hautreizungen und Atemnot hervorrufen. Betroffen ist vor allem der Bereich Saaldorf. Die Algen könnten sich jedoch bis nach Rempendorf oder Saalburg ausweiten. Weil der Toxingehalt derzeit noch unterhalb des Grenzwertes liegt, gilt vorerst am Bleiloch-Stausee noch kein Badeverbot. Und das geschah heute vor 10 Jahren im Vogtland.
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Connect. Laura Conce, nee, Laura Nonce, so muss das richtig heißen, italienisch hier am frühen Morgen im Vogtlandradio. Um 6:18 Uhr, also falls Sie dann heute Morgen schon raus müssen, ein kleines Jäckchen sollten Sie auf jeden Fall noch dabei haben. Es ist recht frisch heute Morgen bei aktuellen Temperaturen, so um die 11, 12 bis 13 Grad. Aber es wird ein richtig schöner, ja, Spätsommertag, kann man sagen, oder Herbstanfang, kann man ja auch sagen, ist ja heute der meteorologische Herbstanfang. Ja, also da früh was drüber ziehen, ansonsten wirklich freundliches Wetter dann heute. Aber Achtung, auf den Straßen dann aufpassen. Den ersten Blitzer haben wir reinbekommen. Und zwar kam er gerade vom Micha in Reichenbach, stehen sie da am Graben in der 30-Zone. Und damit haben wir es 6:19 Uhr. Schönen guten Morgen, Vogtland.

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Ja, freundliches Wetter erwartet uns heute. Es ist jetzt am Morgen noch ein bisschen frisch, ja, zugegeben, bei einem recht klaren Himmel und Temperaturen so um die, wo ist mein Thermometer hin? Na, wo ist es? Hier, 12, 13 Grad aktuell. Setzt sich oder zeigt sich dann gleich die Sonne und dann wird es mild heute. Bis zu 22 Grad klettert das Ganze bei einem freundlichen Mix aus Sonne und Wolken. Später am Nachmittag kann es eventuell hier und da mal den einen oder anderen kleineren Spritzer geben, ist aber kaum der Rede wert. Morgen, der Mittwoch,

0: So um die 22 Grad und die Aussichten für die kommenden Tage. Donnerstag, Freitag, es bleibt freundlich und am Freitag sogar spätsommerlich warm. Bis zu 25 Grad klettert da das Thermometer. 6.30 Uhr haben wir es, 6:30.
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2: Ich bin Sven Hopf. Drei Gastgeber aus dem Vogtland hoffen heute auf den Titel Sächsischer Gästeliebling 2026. Nominiert sind das Tannenhaus in Schöneck, der Landgasthof Plonbachtal in Lengenfeld und Pumphutscheune in Plon. Der stellvertretende Landesvorsitzende des BSW in Thüringen, Matthias Herzog, wird die Partei verlassen. Das hat er unter anderem in der Vergangenheit in Saalburg als unternehmeraktiver Erfurter gegenüber der Deutschen Presseagentur erklärt. Er habe über einen längeren Zeitraum eine innere Distanz zu der Partei entwickelt. Ab heute beginnt in Plauen eine mittlerweile beliebte Tradition. Die Stadt und der Dachverband Stadtmarketing suchen Ideen für das Motiv der Glühweintasse für den Weihnachtsmarkt nächstes Jahr. Soweit Vogtlandradio kompakt.
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0: 6.31 Uhr haben wir es kurz nach 6:30. Schönen guten Morgen auf die Straßen. Schönen guten Morgen, liebe Autofahrer auf der A9. Bitte Vorsicht. Nürnberg in Richtung Berlin in der Einfahrt Dittersdorf. Da hat sich ein Unfall ereignet, gibt Behinderung. Und hier stehen zwei defekte Fahrzeuge. Also hier aufpassen. Geblitzt wird heute Morgen auch schon. Und zwar haben uns unsere Vogtlandradio-Hörer gemeldet. In Reichenbach stehen sie am Graben in der 30er-Zone. Danke nochmal an Micha fürs Weitersagen. Und in Triebel im 50er-Bereich beidseitig in grauer Caddy da am Start. Danke Daniel fürs Weitersagen. Staus, Blitzer, mehr. Sollten Sie noch was entdeckt haben, melden Sie uns ganz einfach kostenlos unter der 0800 30 30 113 oder gerne auch per WhatsApp die Nummer auf vogtlandradio.de. Dankeschön, kommen Sie gut an.
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0: Ja, an diesem Dienstagmorgen, dem 1. September, gibt es hier gleich bei uns die gute Nachricht am Morgen. Im Anschluss dann das Wettergespräch mit unserem Wetterexperten Stefan Bender. Schönen guten Morgen, Vogtland.

0: Musik von Electric Light Orchestra. Calling America, das ist Ihr Vogtlandradio an diesem Dienstagmorgen. Wir haben es jetzt 6.39 Uhr, gleich 10 nach halb 7.
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0: Ja, und die kommt heute mal aus Radebeul. Und wenn Sie mal dort sein sollten, dann achten Sie doch mal ganz genau auf die Ampelmännchen. Denn vor dem Karl-May-Museum, da regelt jetzt niemand Geringeres als Old Shatterhand den Fußgängerverkehr. Seit Sonntag steht dort Sachsens erste Motivampel. Bei Rot heißt es also stehen bleiben. Und bei Grün gibt dann Old Shatterhand den Weg frei. Natürlich stilecht mit Silberbüchse. Ganz so schnell wie im Wilden Westen ging die Sache allerdings nicht. 3 Jahre lang wurde geplant und genehmigt. Sogar das sächsische Innenministerium musste zustimmen.

0: Und Old Shatterhand hat zunächst auch 5 Jahre Bewährung. In dieser Zeit wird geprüft, ob sich an der Kreuzung etwas Unfallgeschehen oder am Unfallgeschehen verändert. Und egal, ob jetzt Cowboy oder Wanderer, Hauptsache es wird irgendwann grün. Und damit sorgt Old Shatterhand jetzt nicht nur im Wilden Westen, sondern auch im Wilden Osten quasi, mitten in Radebeul für Recht und Ordnung.
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0: Starten Sie gut rein in den neuen Monat. 1. September, heute hier bei uns, ja, im Vogtlandradio, Musik von Rose May, Alibi, Feel Again. Ja, und apropos Feel Again und wie sich's anfühlt, das Wetter heute, ja, fragen wir doch mal nach.
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0: Mit unserem Wetterexperten Stefan Bender. Schönen guten Morgen, Stefan.
2: Hallo, guten Morgen, Ricardo.
0: Eine klare Angelegenheit dieser Morgen, würde ich sagen. Relativ. Ja. Oh, aber auch frisch, ne, muss man sagen.
2: Ja, Temperaturen so 11 bis 13 hier und da sogar ein bisschen frischer noch. Die Temperaturen sind aber normal für einen Herbsttag.
0: Ach ja, genau.
2: Präventiv, ja.
0: Stimmt, ja.
2: Weißt du, wer schuld ist an diesen eher kühlen Temperaturen, diesem ruhigen, klaren Wetter?
0: Na, ich hoffe nicht ich.
2: Nein, der Lemmy.
0: Ah, warum? Was hat er nicht aufgegessen?
2: Thomas heißt das hoch im Moment.
0: Ach,
2: Thomas, ist das hoch. Jetzt weißt du auch, warum der gerade nicht da ist.
0: Ah, der hat am Wetterhimmel zu tun, der Gute. Alles klar.
2: Jetzt schwingt das sich auch noch in dieses Metier.
0: Naja.
2: Das ist schon merkwürdig.
0: Ja. Ich sage auch eigentlich immer, Schuster, bleibt bei deinem Leisten. Na gut, dann soll er mal machen. Wie sieht es denn da aus? Was fabriziert er denn da heute so Schönes?
2: Ja, das wird eine ganz lockere Sache. Im Sonnenschein und manchmal dichte Wolken, keine lockeren Wolken, manchmal auch dichte Wolken.

0: aber eben kein Regen. Es ist eigentlich gar nichts los heute beim Wetter. Ah. Die Temperaturen, gut, die gehen noch ein bisschen rauf heute bis 20 Grad in den Tälern. So 18, 17, 18, 19, 20 Grad. Das ist so die Temperaturspanne für den heutigen Nachmittag.
1: Also macht er einen auf ganz locker hier, der Thomas.
0: Ja.
1: Naja,
0: so kennen wir. Locker drauf ist, macht er das morgen auch.
1: So kennen wir ihn auch. Wie sieht's denn da aus morgen?
0: Morgen auch, also früh morgens um die 11 Grad, die Temperaturen morgen früh. Später zur Überraschung 20, 21 Grad, mehr nicht. Und dazu Sonne, Wolken gemischt, kein Regen.
1: Ja, also freundliches Wetter im Großen und Ganzen,
0: ja,
1: kann man sagen.
0: Kann man sagen.
1: Dann lass uns mal gucken, wie entwickelt sich das weiter? Bleibt das so?
0: Also den Donnerstag hängen wir noch dran, der ist nämlich identisch. Das ist eine Kopie, Copy and Paste, auch für heutigen Tages. Und dann wird es ein bisschen wärmer. Also am Freitag hangeln sich die Temperaturen so in Richtung 24, 25 Grad. Das Wetter ist nach wie vor noch trocken.
1: Das ist nochmal so ein richtiger Spätsommertag, dann nochmal der Freitag.
0: Ja.
1: Okay, wir vertiefen das Ganze in 2 Stunden nochmal, Stefan. Schauen wir mal, was der Thomas dann so treibt.
0: Ja, gerne. Mach's gut.
1: Alles klar,
0: ciao.
1: Bis dann.
0: Tschüss.

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1: Ja, ein angenehmer Tag steht uns bevor. Ein richtig angenehmes Spätsommerwetter, kann man sagen. Temperaturen bis zu 22 Grad bekommen wir da heute. Jetzt aktuell ist es noch ein bisschen frisch heute Morgen. Ja, 13 Grad, aber die Sonne gibt sich ordentlich Mühe. Es gibt ein paar vereinzelte Wolken, beziehungsweise ja, so ein Mix aus Sonne und Wolken dann im Tagesverlauf. Und später zum Nachmittag kann es eventuell hier und da mal noch einen vereinzelten Spritzer geben. Regen, wohlgemerkt. Also, das aber eher dann auch, ja, eher überschaubar. Morgen, der Mittwoch.

0: ähnlichem Wetter, Sonne-Wolken-Mix, Temperaturen bis zu 22 Grad. Es bleibt dabei trocken und die Aussichten dann für die kommenden Tage, Donnerstag, Freitag, sonnig. Größtenteils in weiten Teilen des Sendegebiets sonnig, 20 Grad am Donnerstag und am Freitag dann schon wieder sommerliche Temperaturen. Bis zu 25 Grad klettert da das Thermometer. Und damit haben wir es 7 Uhr. Guten Morgen.
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2: Ich bin Sven Hopf. Drei Gastgeber aus dem Vogtland hoffen heute auf den Titel Sächsischer Gästeliebling 2026. Nominiert sind das Tannenhaus in Schöneck, der Landgasthof Plonbachtal in Lengenfeld und Pumphutscheune in Plon.
3: Sie alle hatten sich zuvor als Regionssieger für das sächsische Landesfinale qualifiziert. Grundlage des Wettbewerbs sind knapp 450.000 Online-Bewertungen von Gästen aus dem vergangenen Jahr. Die drei Landessieger werden heute bei einer Veranstaltung in Leipzig bekannt gegeben. Matthias König, Vogtlandradio.
2: Der stellvertretende Landesvorsitzende des BSW in Thüringen, Matthias Herzog, wird die Partei verlassen. Das hat der unter anderem in der Vergangenheit in Saalburg als unternehmeraktive Erfurter gegenüber der Deutschen Presseagentur erklärt. Er habe über einen längeren Zeitraum eine innere Distanz zu der Partei entwickelt. Die kommunikative Kultur sei aus seiner Sicht problematisch. Die Regierungsbeteiligung des BSW in Thüringen sieht Herzog dennoch als Riesenerfolg an. Sein Landtagsmandat wolle er behalten. Ab heute beginnt in Plauen eine mittlerweile beliebte Tradition. Die Stadt und der Dachverband Stadtmarketing suchen Ideen für das Motiv der Glühweintasse für den Weihnachtsmarkt nächstes Jahr. Die Entwürfe müssen unter anderem den Schriftzug Plauener Weihnachtsmarkt 2027 tragen und sollen die weihnachtliche Stimmung in der Stadt widerspiegeln. Bis 31. Oktober können Vorschläge eingereicht werden. Anschließend wählen die Plauener ihre Favoriten, aus denen eine Fachjury das Gewinnermotiv kürt. Zwischen Leupoldsgrün und Hof ist ein Autofahrer in einer 80er-Zone mit mehr als doppelt so viel auf dem Tacho geblitzt worden. Laut Polizei muss der 30-jährige Bayreuther mit 600 Euro Bußgeld, 2 Punkten und 2 Monaten Fahrverbot rechnen. Auf der vierspurig ausgebauten Verbindung wurde mehrere Stunden kontrolliert. Etwa 50 von rund 1200 Fahrzeugen waren zu schnell unterwegs. Neue Farben und die Feier eines Jubiläums. Das ist der Stil der neuen Trikots, mit denen die Schönheider Wölfe in die kommende Saison der Eishockey-Regionalliga gehen wollen. Zu Hause werden die Wölfe in Royal Blau antreten, auswärts in Weiß. Neben den Sponsorenlogos wird auch ein Aufdruck mit Bezug auf 90 Jahre Eishockey in Schönheide zu sehen sein und das neue Logo der Regionalliga Nordost. Das waren die Vogtlandradio-Nachrichten.
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0: 7 Uhr und 3 Minuten haben wir es damit kurz nach 7. Schönen guten Morgen auf die Straßen. Schönen guten Morgen, liebe Autofahrer. Es gilt immer noch aufzupassen auf der A9. Leipzig Richtung Nürnberg zwischen Schleiz und Bad Lobenstein. Nach einem Unfall gibt es hier noch Behinderungen. Hier stehen 2 defekte Fahrzeuge auf dem Standstreifen. Fahren Sie hier bitte vorsichtig. A72, da gibt es ebenfalls ein Problem. Und zwar staut sich hier so ein bisschen Richtung Hof zwischen Treuen und Plauen Ost. Ist ein Schwerlasttransporter liegen geblieben. Hier ist der rechte Fahrstreifen blockiert, beziehungsweise steht er wohl mittlerweile auf dem Standstreifen. Danke an Phil und an Andi, die uns da auf dem Laufenden gehalten haben. Geblitzt wird im Vogtland in Reichenbach am Graben in der 30-Zone und in Triebel stehen sie im 50er-Bereich beidseitig. Da ein grauer Caddy, der da am Start ist. Ansonsten Staus, Blitzer mehr. Sollten Sie noch was entdeckt haben, dann immer her damit. Unter der 0800 30 30 113 melden Sie uns das bitte kostenlos oder gerne auch per WhatsApp die Nummer auf vogtlandradio.de. Dankeschön, kommen Sie gut an.
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0: Ja, und mit Sven Hopf. Schönen guten Morgen.
2: Morgen.
0: Sven, ich glaube, es geht schon wieder los. Ja. Der fällt mir sofort ein, wenn ich an Donnerstag denke. Ja. Startet sie wieder. Zum 5. Mal bereits die Sternquellwiesen.
2: Richtig, richtig.
0: Gestern wurde schon mal ein bisschen rumprobiert, was den Fassanstich angeht. Ich war mal mit dabei, hab mir mal ein Auge geholt und auch mal gekostet, wie es schmeckt.
2: Ah, da bin ich gespannt, was du zu berichten hast.
0: Ja, mehr dazu gibt es hier gleich. Schönen guten Morgen.

0: Marius Müller-Westernhang hier im Vogtlandradio. Dienstagmorgen, 1. September, 7 Uhr und 10 Minuten haben wir es. 10 nach 7. Am Donnerstag ist es soweit und beginnt auf dem Plauener Festplatz die 5. Sternquelle Wiesen. Gestern wurde schon mal Probe gezapft und dabei gab es auch die letzten Infos zum Fest.
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2: Wollen wir mal gucken? Ganz andere. Und weg.
0: Jetzt zwei Schläge, dann saß der Hahn. Plauens Oberbürgermeister Steffen Zenner hat beim Probefassanstich schon mal für Donnerstag geübt. Ganz trocken blieb die Sache allerdings nicht.
3: Das wird vorher nicht trainiert, aber im Laufe der Zeit hat man schon einige Fässer angestochen. Ich mache das gerne, aber es ist jedes Mal eine Wundertüte. Es waren zwei Schläge mit einer kleinen Fontäne, was auch so ein bisschen unser Sternquellbier zeigt. Eine Spritzigkeit ist vorhanden. Schöner Anstich.
0: Am Donnerstag zählt's dann richtig. Um 17 Uhr öffnet das Festzelt und um 17.45 Uhr ist der offizielle Fassanstich. Ja, und weil auch diesmal wieder 4 Tage lang gefeiert wird, dürfte auch einiges durch die Zapfhähne laufen. Sorgen, dass irgendwann nichts mehr da ist, macht man sich bei Sternquell allerdings nicht.
4: Also da bin ich mir sicher, das wird auf keinen Fall passieren. Wir haben hier genügend Tanks und das ist ja das Schöne, wir haben auch noch immer was in Neuensalz liegen, wo wir auch zwischenzeitlich nochmal die Tanks befüllen können. Also da braucht keiner eine Sorge haben, dass hier zu Wiesen das Bier ausgeht. Wenn der Chef am Ende das Bier selber holt.
0: Sagt Thomas Münter, Chef der Marketingabteilung der Sternquellbrauerei. Und zum Bier gehört auf der Wiesen natürlich auch was auf den Teller. Die Fleischerei Schneider aus Treuen übernimmt wieder das Catering. Seniorchef Robby Wienefeld über die Klassiker und darüber, was es bedeutet, 4 Tage lang so viele Gäste zu versorgen. Also, was gibt's zu futtern?
5: Dasselbe wie die letzten Jahre, also Hähnchen, Haxen. Am Sonntag gibt es Sauerbraten, nur am Sonntag, Sonntagmittag. Unsere Hackebäder-Bäm mit extra dafür gebackenem Wiesenbrot. Die Wiesenbretter, groß und klein. Ich würde es aber gar nicht als Herausforderung sehen. Es ist einfach für uns jetzt, das erste Jahr war eine große Herausforderung. Aber jetzt ist das mittlerweile schon Erfahrung und macht uns, lässt uns das auch relativ leicht machen.
0: Auch musikalisch ist an allen 4 Tagen einiges los. Zum Auftakt spielen am Donnerstag die Storpfälzer Spitzburm. Freitag und Samstag sind dann unter anderem wieder die Fetzentaler dabei. Am Sonntag stehen mehrere vogtländische Blasorchester auf der Bühne. Und zum Abschluss spielen die Prinzenberger. Einer der größten Programmpunkte kommt aber am Sonntagvormittag, der Festumzug durch Plauen. Und da meldet Sternquell in diesem Jahr eine Rekordbeteiligung. Thomas Münzer von der Sternquell nochmal.
4: Wir haben dieses Jahr einen Rekord mit über 45, sage ich mal, Vereinsanmeldungen mit 1300 Teilnehmern. Und ich kann nur die Bevölkerung aufrufen, steht am Sonntag früh auf und schaut euch diesen Umzug an, weil jeder Verein gibt sich da so viel Mühe, sich zu präsentieren. Es macht einfach eine Freude, das zu sehen.
0: Los geht der Umzug am Sonntag um 11 am Elsterpark und nach mittlerweile 5 Ausgaben ist die Sternquell Wiesen für Oberbürgermeister Steffen Zenner längst mehr als nur ein großes Bierfest.
3: Also für uns einmal gelebte Heimat, das Heimatgefühl wird gelebt, aber auch der Zusammenhalt wird gelebt und es ist ein Riesenvolksfest, was gerade in so einer Zeit, wo die Stimmung sich eintrübt, wichtig ist, miteinander ins Gespräch zu kommen und zu sehen, das Leben hat viele schöne Seiten und das zelebrieren wir hier.
0: Die 5. Sternquellwiesen läuft von Donnerstag bis Sonntag auf dem Plauener Festplatz. Der Eintritt ist an allen 4 Tagen frei.

0: Ermelin, Iconic hier im Vogtlandradio Dienstag morgen. 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Ja, unser aktuelles Spiel hier im Vogtlandradio.
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0: 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Wunderbar, dann aufpassen heute im Tagesverlauf, gibt's die nächsten 2 Ziffern, dann haben wir auch schon heute wieder das zweite Zimmer. 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Dann, wenn Sie das dann heute Nachmittag irgendwann hören im Verlauf unserer Sendungen, dann erst ist die Gewinn-Hotline frei. Also nicht jetzt anrufen, sondern für den Moment haben Sie nur diese eine Zahl. Aber schon mal ein guter Start auf jeden Fall. 7.21 Uhr haben wir es.
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1: Freundliches Wetter erwartet uns da heute an diesem Dienstag. Viel Sonnenschein im gesamten Sendegebiet. Jetzt aktuell ist noch ein bisschen frisch, 12, 13 Grad haben wir da. Aber die Sonne gibt sich richtig Mühe und es wird dann bis auf 22 Grad klettern, das Thermometer wohlgemerkt. Gibt einen Mix aus Sonne und Wolken. Also wie gesagt, freundlich. Später dann zum Nachmittag kann es hier und da mal vereinzelt noch ein paar Regentropfen geben. Morgen dann der Mittwoch, im Grunde genommen mit einem ähnlichen Wetter. Bis zu 22 Grad klettert auch da das Thermometer. Sonne-Wolken-Mix trocken.

0: sagen. 20 Grad, auch da, was die Temperaturen angeht, ab Freitag, ja, wird es schon wieder fast sommerlich. Temperaturen bis zu 25 Grad erwarten wir da. 7.30 Uhr haben wir es, 7:30. Guten Morgen.
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2: Ich bin Sven Hopf. Drei Gastgeber aus dem Vogtland hoffen heute auf den Titel Sächsischer Gästeliebling 2026. Nominiert sind das Tannenhaus in Schöneck, der Landgasthof Plonbachtal in Lengenfeld und Pumphuts Scheune in Plon. Der stellvertretende Landesvorsitzende des BSW in Thüringen, Matthias Herzog, wird die Partei verlassen. Das hat er unter anderem in der Vergangenheit in Saalburg als unternehmeraktiver Erfurter gegenüber der Deutschen Presseagentur erklärt. Er habe über einen längeren Zeitraum eine innere Distanz zu der Partei entwickelt. Ab heute beginnt in Plauen eine mittlerweile beliebte Tradition. Die Stadt und der Dachverband Stadtmarketing suchen Ideen für das Motiv der Glühweintasse für den Weihnachtsmarkt nächstes Jahr. Soweit Vogtlandradio kompakt.
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0: 7.32 Uhr haben wir es kurz nach 7:30. Schönen guten Morgen auf die Straßen. Schönen guten Morgen, liebe Autofahrer. Da ist einiges los auf der A72. Zum einen staut sich's in Richtung Hof zwischen Treuen und Plauen Ost. Hier haben wir einen liegen gebliebenen Schwerlasttransporter. Der blockiert so ein bisschen den rechten Fahrstreifen sowie den Standstreifen. Danke nochmal an Phil und Andi, die uns da auf dem Laufenden gehalten haben. Und auf der A72 in Richtung Chemnitz klemmt es ebenfalls zwischen Hartenstein und Stolberg. Da staut sich's nach einem Unfall, einem defekten LKW. Hier ist die Richtungsfahrbahn gesperrt aktuell. Also hier müssen wir Geduld mitbringen. Danke an Michael für die Info. Per WhatsApp kam das rein. Dankeschön. Und geblitzt wird im Vogtland. Unsere Vogtland-Radio-Hörer melden Blitzer in Reichenbach am Graben in der 30-Zone. In Triebel stehen sie im 50er-Bereich, beidseitig ein grauer Caddy da am Start. Und in Plauen in der Stöckichter Straße stehen sie in der 30er-Zone, auch hier ein grauer Caddy. Dankeschön Kevin und Claudi, die uns da auf dem Laufenden gehalten haben. Staus, Blitzer mehr, sollten Sie auch noch was entdeckt haben, dann melden Sie uns das bitte unter der 0800 30 30 113 oder gerne auch per WhatsApp die Nummer. Finden Sie im Netz auf vogtlandradio.de. Dankeschön, kommen Sie gut an.
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0: Ja, an diesem Dienstagmorgen, dem 1. September, schauen wir gleich mal zum Eishockey. Wir schauen zum Judo. Es geht um den Pöhl Cup und wir schauen auch zum Kraftsport. All das gleich in Sportregional. Schönen guten Morgen.

0: Musik von Jamiroquai war das. Deeper Underground. Hier ist ihr Vogtland Radio am Dienstagmorgen. 7:40 Uhr haben wir es. 7:50 Uhr.
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0: Ja, und Sven ist mit da. Moin, Sven.
2: Moin.
0: Neue Farben und die Feier ein.

0: des Jubiläums. Das ist der Stil der neuen Trikots, mit denen die Schönheider Wölfe in die kommende Saison der Eishockey-Regionalliga gehen wollen.
1: Ja, und zu Hause werden die Wölfe dann in Royal Blau antreten, auswärts dann in Weiß. Und neben den Sponsorenlogos, da wird auch ein Aufdruck mit Bezug auf 90 Jahre Eishockey in Schönheide zu sehen sein. Und das neue Logo der Regionalliga Nordost ist auch mit drauf.
0: Die Rotewischer Nachwuchs-Judoka haben wieder einmal bewiesen, was sie drauf haben bei den Bezirkseinzelmeisterschaften. In der U15 in Chemnitz haben gleich 16 Athleten das Ticket für die nächste Ebene gelöst.
1: Ja, und für sie geht's dann am 12. September nach Pulsnitz zu den Landeseinzelmeisterschaften. 7-mal Bronze und 4-mal Silber gingen an die Rodewischer Talente. Aichan Baskin, Katalea Voss, Elina Schütze, Lago Friede und Stacy Knoll, die kehrten sogar mit Gold und damit eben dem Bezirksmeistertitel ins Goldstall zurück.
0: Der SC Plau 06 hat beim 10. Pöl Cup im Freiwasserschwimmen gleich mehrere Podestplätze geholt. Über 5000 Meter feierten Miron Schreier und Falk Reinl mit den Plätzen 1 und 2 einen Plauner Doppelerfolg.
1: Und auch bei den Mädels gab es was zu feiern. Liv Wienefeld gewann über 1000 Meter und wurde über 2500 Meter Dritte. Marielle Ulich, die siegte über die 500 Meter. Insgesamt waren 12 Schwimmer des SC Plauen 06 bei dem Wettkampf an der Talsperre Pöhl am Start.
0: Dann kommen wir noch zu den starken Männern. Die Kraftsportfreunde Stöckig, die können sich über einen Erfolg auf Landesebene freuen. Als Gaststarterin für die Vogtländer war Anna Taubert bei den Landesmeisterschaften in Sachsen Anhalt angetreten. Mit 112,5 Kilogramm sicherte sie sich den Titel und den Gesamtsieg bei den Frauen, wohlgemerkt.
1: Ja, ich habe mir mal gedacht, Ladies first ist okay. Richtig. Aber die Männer, du hast schon gesagt, die waren natürlich auch unterwegs. Der Verein war nämlich gleichzeitig auch auf heimischem Boden Ausrichter einer Runde der Sachsenliga im Bankdrücken und das erstmals seit 9 Jahren. Und am Ende, da reichte es dann zu Platz 6 für das Team. Es war auch ein stark besetztes Feld. Zu Gast war unter anderem der Vorjahresmeister TU Dresden und der Vorjahresdritte Bautzen Eibau. Und für die Vogtländer, da waren Steffen Seidel, Ralf Striegel, Andreas Grimm und Arne Petzold angetreten.
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1: Ein freundlicher Tag, der steht uns heute an diesem Dienstag bevor. Wir haben es zwar jetzt, okay, es ist noch ein bisschen frisch, bei Temperaturen so um die 13, 14 Grad geht's dann heute im Tagesverlauf noch rauf bis auf 22 Grad. Sonne-Wolken-Mix, später zum Nachmittag kann es hier und da mal einen eventuellen kleineren Regenschauer geben. Aber das ist nichts Flächendeckendes, das ist eher, harmlos. Morgen dann der Start in den Mittwoch, im Grunde genommen ähnliches Wetter, Sonne-Wolken-Mix auch da, später zum Abend hin kompaktere Wolken, es bleibt aber wohl trocken, Temperaturen bis zu 22 Grad und die Aussichten für die kommenden Tage Donnerstag, Freitag, ja, da ändert sich nicht allzu viel. Der Donnerstag mit ebenfalls einem Mix aus Sonne und Wolken, Temperaturen bis zu 20 Grad. Fast schon sommerlich wird es dagegen dann schon wieder am Freitag, bis zu 25 Grad klettert da das Thermometer. Und damit haben wir es jetzt. 8 Uhr. Schönen guten Morgen.
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2: Ich bin Sven Hopf. Es ist angerichtet für die 5. Sternquellwiesen, die ab Donnerstag in Plauen startet. Der Probeanstich der Fässer durch Oberbürgermeister Steffen Zenner ist gelungen und die Tanks halten genug Bier parat.

0: 4 Tage lang kann gefeiert, geschlemmt und getanzt werden. Eines der Highlights ist wieder der Festumzug am Sonntag, der zahlenmäßig wieder Bestwerte aufstellt. Thomas Münzer von der Sternquellbrauerei.
1: Wir haben dieses Jahr einen Rekord mit über 45, sage ich mal, Vereinsanmeldungen mit 1300 Teilnehmern. Und ich kann nur die Bevölkerung aufrufen, steht am Sonntag früh auf und schaut euch diesen Umzug an, weil jeder Verein gibt sich da so viel Mühe, sich zu präsentieren. Und es macht einfach eine Freude, das zu sehen.
0: Das Café Campus auf dem Gelände von GK Software in Schöneck heißt ab heute Kaffeemanufaktur Tannenhaus. Das zur GK-Gruppe gehörende Hotel Tannenhaus übernimmt den Betrieb und will das gastronomische Angebot deutlich ausbauen. Statt zuletzt nur an 3 Tagen pro Woche soll das Café künftig täglich ab 8 Uhr geöffnet sein. Dafür konzentriert das Tannenhaus seine Kapazitäten auf den neuen Standort und schließt den Meiler Ende Oktober. Zwischen Leupoldsgrün und Hof ist ein Autofahrer in einer 80er-Zone mit mehr als doppelt so viel auf dem Tacho geblitzt worden. Laut Polizei muss der 30-jährige Bayreuther mit 600 Euro Bußgeld, 2 Punkten und 2 Monaten Fahrverbot rechnen. Auf der vierspurig ausgebauten Verbindung wurde mehrere Stunden kontrolliert. Etwa 50 von rund 1200 Fahrzeugen waren zu schnell unterwegs. Neue Farben und die Feier eines Jubiläums. Das ist der Stil der neuen Trikots, mit denen die Schönheider Wölfe in die kommende Saison der Eishockey-Regionalliga gehen wollen. Zu Hause werden die Wölfe in Royal-Blau antreten, auswärts in Weiß. Neben den Sponsorenlogos wird auch ein Aufdruck mit Bezug auf 90 Jahre Eishockey in Schönheide zu sehen sein und das neue Logo der Regionalliga Nordost. Das waren die Vogtland-Radio-Nachrichten.
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4: 8 Uhr und gleich 3 Minuten haben wir es kurz nach 8. Schönen guten Morgen auf die Straßen. Schönen guten Morgen, liebe Autofahrer. Da ist einiges los auf der A72. Zum einen in Richtung Hof zwischen Treuen und Plauen-Ost. Da ist ein Schwerlasttransporter wohl liegen geblieben. Hier ist der rechte Fahrstreifen dadurch blockiert. Vorsichtig fahren. Dann nochmal A72 Richtung Chemnitz. Zwischen Plauen-Süd und Plauen-Ost steht ein defekter LKW auf dem rechten Fahrstreifen. Der ist dadurch blockiert. Dann haben wir noch die Meldung von der A72 Richtung Chemnitz zwischen Hartenstein und Stolberg. Da staut sich's nach einem Unfall. Hier ist die Richtungsfahrbahn wohl aktuell noch immer gesperrt. Und nochmal A72 Richtung Hof zwischen Plauen, Plauen-Süd, Plauen-Ost und Plauen-Süd, eine Tagesbaustelle. Hier staut sich's, hier ist der rechte Fahrstreifen gesperrt. Geblitzt wird in Reichenbach am Graben in der 30er-Zone, Triebel 50er-Bereich, beidseitig grauer Caddy. Steht da in Plauen in der Stöckigter Straße, stehen sie in der 30er-Zone. Dankeschön nochmal an Kevin und Claudi fürs Weitersagen. Und in Oberlosa wird gelasert, verbunden mit einer allgemeinen Verkehrskontrolle. Ja, okay. Yvonne hat uns das gemeldet. Dankeschön dafür. Und sollten Sie noch was entdeckt haben, Staus, Blitzer, mehr, dann immer her damit unter der 0800 30 30 113. Geht das nach wie vor kostenlos oder gerne auch per WhatsApp die Nummer auf vogtlandradio.de. Dankeschön, gute Fahrt.
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4: Ja, und mit Sven Hopf. Schönen guten Morgen, Sven.
5: Moin.
4: Wie oft doch Freud und Leid beieinander liegen, muss ich mal sagen. Ja. Ne? Ich habe mal geguckt hier, so Klatsch und Tratsch, was so los in der Welt. Jeanette Biedermann, ja, zum einen das Aus, trauriger Tag für alle Fans. RTL gibt die Absetzung bekannt, Erfolgsserie nach über 30 Jahren, und zwar unter uns.
5: Boah, Mensch, das habe ich als Kind zugegeben zwangsweise auch teilweise mit angeguckt.
4: Ja. Aus und vorbei. Ich wusste gar nicht, dass das überhaupt noch läuft. Und ich habe ja gesagt, Freude, also das ist die Leide, die traurige Nachricht gewesen. Ja. Jeanette Biedermann, wir kennen sie alle, mit 46 Jahren, endlich schwanger. Hat sich jemand gefunden, der das anrichtet. Nun dann, da wünsche ich frohes Gelingen, würde ich sagen.
5: Ist richtig, ist ja dann für Nachwuchs für die anderen Daily Soaps, die es noch so gibt.
4: Jawohl, gesorgt, ne? Na dann, toi toi toi, mit 46, ja. Nein, ich weiß ja nicht.

0: 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Das geschah heute vor 10 Jahren im Vogtland.
1: Es ist der 1. September 2016. In Plauen ist das Monopoly Vogtland offiziell präsentiert worden. Auf dem Spielfeld sind 22 bekannte Orte des Vogtlandes abgebildet. Florian Freitag von der Agentur Polar 1 aus Zwickau.
2: Es fängt schon damit an, dass erstmal viel Bildmaterial zusammengetragen werden muss. Es müssen verschiedene Inhalte für das Spiel erarbeitet werden. Und dann, bevor das überhaupt dann in den Vorlauf der Produktion geht, sind einige Abstimmungen nötig mit Hasbro in den USA. Und dieses Hin und Her, das nimmt leider viel Zeit in Anspruch. Wir hoffen, dass das Spiel bis spätestens Mitte Mai vorliegt und wir es dann der Öffentlichkeit präsentieren können.
1: Das Monopoly Vogtland hat eine Auflage von 10.000 Stück. 3.000 Vorbestellungen hat es bereits gegeben. In den ersten 6 Monaten dieses Jahres haben sächsische Unternehmen weniger Waren exportiert. Das geht aus Zahlen des Statistischen Landesamtes hervor. Demnach betrugen die Ausfuhren rund 18,2 Millionen Euro. Das ist ein Rückgang von rund 8%. Hauptverantwortlich war ein Einbruch beim Export von Autos und Wohnmobilen. Die Gesundheitsbehörde warnt derzeit vor giftigen Blaualgen in der Bleilochtalsperre. Sie können im schlimmsten Fall Übelkeit, Hautreizungen und Atemnot hervorrufen. Betroffen ist vor allem der Bereich Saaldorf. Die Algen könnten sich jedoch bis nach Rempendorf oder Saalburg ausweiten. Weil der Toxingehalt derzeit noch unterhalb des Grenzwertes liegt, gilt vorerst am Bleilochstausee noch kein Badeverbot. Und das geschah heute vor 10 Jahren im Vogtland.

0: Musik von Robert Palmer. Addicted to Love, hier ist ihr Vogtland Radio am Dienstagmorgen. Wir haben es jetzt 8:17 Uhr. Ja, und zu so einem Dienstagmorgen gehört natürlich auch ganz klar der Blick in die Sterne.
1: 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Widder.
2: In Gesprächen mit Freunden oder Kollegen bekommen Sie heute vielleicht zu hören, dass Ihr Verhalten nicht ganz korrekt war. Anstatt sich angegriffen zu fühlen, sollten Sie nach dem Kern der Kritik suchen.
1: Stier.
2: Wenn jemand sich von Ihnen gekränkt fühlt, sollten Sie sich ernsthaft fragen, warum. Kann es sein, dass Sie eine Grenze überschritten haben, ohne dass Sie es bemerkten?
1: Zwillinge.
2: Überlegen Sie genau, bevor Sie etwas unternehmen, das Sie nicht mehr rückgängig machen können. Jetzt geht es darum, nicht übereilt oder aus den Emotionen heraus zu handeln.
1: Krebs.
2: Ehrgeizig und siegessicher gehen Sie auf neue Dinge zu. Sie fühlen sich stark und sicher und zeigen auch sehr viel Mut nach außen.
1: Löwe.
2: Störende Einflüsse von außen könnten Ihnen heute zu schaffen machen. Lassen Sie sich dadurch nicht aus der Reserve locken, denn Sie sitzen am längeren Hebel.
1: Jungfrau.
2: Ihr Partner verfolgt in letzter Zeit vor allem seine eigenen Pläne und das kann für einige Turbulenzen in der Beziehung sorgen. Gestehen Sie ihm diesen Freiraum zu, dann wird sich die Lage entspannen.
1: Waage.
2: Fürchten Sie bei Fehlern nicht, Ihr Gesicht zu verlieren. Das Beste in peinlichen Situationen ist, mit Humor zu reagieren und auch einmal über sich selbst lachen zu können.
1: Skorpion.
2: Sie lieben jemanden und sie werden geliebt. Auch Singles haben nun das Beziehungsglück auf ihrer Seite. Greifen Sie zu.
1: Schütze.
2: Sie bekommen zwar Unterstützung von Freunden und Bekannten, müssen sich aber am Ende doch allein durchboxen. Aber keine Bange, Sie schaffen das.
1: Steinbock.
2: Mit Übertreibung und Dramatisierung können Sie heute keinen Blumentopf gewinnen. Bleiben Sie sachlich und ruhig, das hilft am ehesten weiter.
1: Wassermann.
2: Wenn sich heute eine gewisse Unausgeglichenheit bemerkbar macht, kann das ein Hinweis darauf sein, dass Ihnen etwas Wichtiges fehlt. Wenden Sie Ihre Aufmerksamkeit nach innen.
1: Fische.
2: Es kann gut sein, dass Sie sich heute etwas mehr zurückziehen wollen als sonst. Sie brauchen deswegen kein schlechtes Gewissen

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11: Ja, das Hoch-Thomas beschert uns ein freundliches Wetter heute auf jeden Fall. Es ist ein Mix aus Sonne und Wolken, den wir da haben. 14 Grad jetzt aktuell auf dem Thermometer, geht da noch ein bisschen was, bis 22 Grad klettert das Ganze. Also ja, ordentlich versöhnlicher Spätsommertag kann man das Ganze betiteln. Ja, später zum Nachmittag kann es unter Umständen hier und da noch vereinzelt mal einen Regenschauer geben, aber ja, die Wahrscheinlichkeit eher gering, beziehungsweise wenn, dann ist es wirklich wenig. Gilt auch für morgen, der Mittwoch, im Grunde mit ähnlichem Wetter, Sonne-Wolken-Mix, später dann zum Abend hin die Wolken auch etwas kompakter. Es bleibt dabei aber wohl trocken, 22 Grad, auch da die Temperaturen in der Spitze und die Aussichten für die kommenden Tage, Donnerstag, Freitag. Es bleibt freundlich und am Freitag, da dürfen wir uns sogar über sommerliche Temperaturen freuen. 8.30 Uhr haben wir es, 8:30.
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12: Ich bin Sven Hopf. Es ist alles angerichtet für die

fünfte Sternquellwiesen, die ab Donnerstag in Plauen startet. Der Probeanstich der Fässer durch Oberbürgermeister Steffen Zenner ist gelungen und die Tanks halten genug Bier parat. 4 Tage lang kann gefeiert, geschlemmt und getanzt werden. Eines der Highlights ist wieder der Festumzug am Sonntag, der zahlenmäßig wieder Bestwerte aufstellt.

0: Einschränkungen rechnen. Laut Landratsamt ist vom Abzweig der B92 bis zum Ortseingang Köckritz bis 18. September wegen Bauarbeiten gesperrt. Soweit Vogtland Radio Kompakt.
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2: 8 Uhr gleich 32 haben wir es damit, kurz nach halb neun. Schönen guten Morgen auf die Straßen. Schönen guten Morgen, liebe Autofahrer. Es ist einiges los auf der A72. Und zwar haben wir da zum einen den Stau in Richtung Hof zwischen Treuen und Plauen Ost. Liegen gebliebener Schwerlasttransporter blockiert so ein bisschen den rechten Fahrstreifen sowie den Standstreifen. Dadurch staut sich's. Hier bitte aufpassen. Dann A72 Richtung Chemnitz zwischen Hartenstein und Stolberg. Da staut sich's nach einem Unfall, beziehungsweise gibt's noch Behinderungen nach einem Unfall. Achtung, hier steht auch ein defekter LKW auf dem Standstreifen. Und A72 Richtung Hof zwischen Plauen Ost und Plauen Süd. Da ist der rechte Fahrstreifen wegen einer Tagesbaustelle gesperrt und auch dadurch staut sich's etwas. Hier müssen wir ein bisschen Geduld mitbringen. Geblitzt wird ebenfalls. Und zwar melden uns unsere Vogtland-Radio-Hörer: Blitzer in Plauen, Stöckichter Straße im 30er Bereich, weitseitig ein grauer Caddy steht da. Und in Oberlosa wird gelasert. Sollten Sie jetzt noch was entdeckt haben, Staus, Blitzer, mehr, melden Sie uns bitte unter der 0800 30 30 113 oder gerne auch per WhatsApp-Nachricht. Die Nummer dazu finden Sie im Netz auf vogtlandradio.de. Dankeschön. Kommen Sie gut an.
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2: Dienstagmorgen, 1. September, gleich bei uns die gute Nachricht am Morgen. Im Anschluss das Wettergespräch mit unserem Wetterexperten Stefan Bender. Schönen guten Morgen, Vogtland.

0: Jawohl, ja, die Nena damals gemeinsame Sache mit Kim Wilde gemacht und ihren alten Song, ja, irgendwie, irgendwo, irgendwann nochmal aufgenommen. Any place, anywhere, anytime. Hier ist ihr Vogtland Radio. 8.41 Uhr haben wir es. 8:50 Uhr.
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0: Ja, und die kommt heute aus Radebeul. Und wenn Sie da mal zu Besuch sein sollten, dann achten Sie doch mal ganz genau auf die Ampelmännchen. Denn vor dem Karl-May-Museum, da regelt jetzt niemand Geringeres als Old Shatterhand den Fußgängerverkehr. Seit Sonntag steht dort Sachsens erste Motivampel. Bei Rot heißt es also stehen bleiben. Klar, und bei Grün gibt Old Shatterhand den Weg frei. Natürlich stilecht mit Silberbüchse. Ganz so schnell wie im Wilden Westen ging die Sache allerdings nicht. 3 Jahre lang wurde geplant und genehmigt, ja, und sogar das sächsische Innenministerium musste zustimmen. Und Old Shatterhand hat zunächst mal 5 Jahre Bewährung. In dieser Zeit wird geprüft, ob sich an der Kreuzung etwas am Unfallgeschehen verändert. Aber egal, ob jetzt Cowboy oder Wanderer, Hauptsache, er wird irgendwann grün, also der Old Shatterhand. Und damit sorgt er jetzt nicht nur im Wilden Westen, sondern auch mitten im Wilden Osten quasi, in Radebeul, für Recht und Ordnung.
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0: 8.46 Uhr, haben wir es kurz nach 8:45.
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0: Mit unserem Wetterexperten Stefan Bender. Hallo, schönen guten Morgen, Stefan.
2: Hallo, guten Morgen, Ricardo.

0: Ja, jetzt mittlerweile sieht es doch ganz verträglich aus. Ne? Die Sonne gibt sich ordentlich Mühe.
1: Ja, sie muss ja auch ein bisschen kämpfen, denn es ziehen auch in den nächsten Stunden schon ein paar dickere Wolken durch. Das sieht nicht immer so nach eitel Sonnenschein aus, aber es passiert nichts. Also die Wolken sind einfach nur lockere Wolken. Da scheint, da kommt sie noch ein bisschen durch, so ein bisschen diesig und später am Tage auch wieder richtig. Also das ist nur eine vorübergehende Erscheinung mit diesen Wolkenfeldern. Es bleibt auf jeden Fall den ganzen Dienstag lang trocken heute und die Temperatur geht auch noch rauf. Wir liegen im Moment so bei 14 Grad, fast flächendeckend, und nachher am Nachmittag auf dem Kegelberg und auf dem Aschberg die 18 Grad. Plauengreiz und Gera sind mit 21, 22 Grad dabei.
0: Ja, du hast ja von uns schon verraten, es ist das Hoch-Thomas, ja.
1: Ja.
0: Und genauso, ja, verträglich und gemütlich wie unser Thomas Lemmer. So kommt es ein bisschen daher.
1: Sie so kann man das sagen. Vielleicht hat er es gekauft. Ja, man, ja. Also ich muss ihn mal fragen, ob es heimlich, still und heimlich, ob er sich so einen riesen Hoch gekauft hat.
0: Ja. Wie sieht es denn da morgen aus? Bleibt da uns der Thomas noch erhalten?
1: Ja, der ist ja ein bisschen stur auch manchmal und bleibt auch morgen bei uns. Das heißt, es gibt ein paar mehr Wolken, aber keinen Regen. Die Sonne scheint auch noch zwischendrin. 19 bis 21 Grad, tut sich eigentlich nichts. Sehr gemächlich.
0: Okay, bleibt alles wie es ist. Gilt das dann auch für die kommenden Tage? Die Aussichten, wie sieht's da aus?
1: Der Donnerstag genauso. Tut sich wirklich gar nichts. Am Freitag ist es zeitweise sonnig mit Wolken gemischt. Könnte jeder sagen, ja, ist eigentlich genauso wie heute, morgen, übermorgen. Aber es wird ein bisschen wärmer dabei. Die Temperaturen gehen auf 4, 25 Grad nach oben.
0: Einen kleinen Ausblick können wir, denke ich, mal noch wagen. Ne? So ein bisschen Richtung Wochenende schon mal schielen.
1: Ja, hättest du nicht gefragt. Am Samstag, am Vormittag kommen wahrscheinlich Schauer und Gewitter rein, dämpfen ein bisschen die Temperatur. Also Wochenende wahrscheinlich alles unter oder maximal bis 20 Grad, aber dafür scheint tagsüber dann auch wieder häufiger die Sonne.
0: Ja, das hat dann auch mit dem Thomas nichts mehr zu tun wahrscheinlich.
1: Nö.
0: Ja, alles klar. Stefan, danke ich dir. Du bist später nochmal für uns da. Bis dahin, mach's gut.
1: Ciao.

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1: Ja, angenehmes Spätsommerwetter oder wenn man so will, auch ja, Herbstanfangswetter. Erwartet uns da heute Temperaturen bis zu 22 Grad, viel Sonnenschein. Es gibt ein paar vereinzelte Wolken, die sind ja zwischendurch auch mal ein bisschen kompakter und in Richtung Nachmittag kann es vielleicht auch hier und da mal noch vereinzelte Regenschauer geben. Die sind aber ja dann auch wirklich überschaubar und von der Regenmenge her ja kaum bedeutend. Das Ganze jetzt aktuell bei 15 Grad, gibt es morgen im Grunde genommen zum Start in den Mittwochen ähnliches Wetter. Sonne-Wolken-Mix, 22 Grad, auch da das Maximum bei den Temperaturen zum Nachmittag, zum Abend hin. Die Wolken kompakter, es bleibt aber dabei trocken. Die Aussichten dann für die kommenden Tage, Donnerstag und Freitag. Es bleibt freundlich, sonnig in weiten Teilen und am Freitag wird es dann, was die Temperaturen angeht, sogar nochmal sommerlich. Bis zu 25 Grad geht's auf. 9 Uhr haben wir's. Guten Morgen.
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2: Ich bin Sven Hopf. Es ist alles angerichtet für die fünfte Sternquellwiesen, die ab Donnerstag in Plauen startet. Der Probeanstich der Fässer durch Oberbürgermeister Steffen Zenner ist gelungen und die Tanks halten genug Bier parat. 4 Tage lang kann gefeiert, geschlemmt und getanzt werden. Eines der Highlights ist wieder der Festumzug am Sonntag, der zahlenmäßig wieder Bestwerte aufstellt. Thomas Münzer von der Sternquell.
3: Wir haben dieses Jahr einen Rekord mit über 45, sag ich mal, Vereinsanmeldungen mit 1.300 Teilnehmern. Und ich kann nur die Bevölkerung

0: aufrufen, steht am Sonntag früh auf und schaut euch diesen Umzug an, weil jeder Verein gibt sich da so viel Mühe, sich zu präsentieren, und es macht einfach eine Freude, das zu sehen.
1: Rund 30 Mitarbeiter der Plauner Stadtverwaltung sollen künftig ins Weißbachsche Haus ziehen. Vorgesehen sind dort Arbeitsplätze für die Bereiche Hochbau und Gebäudebewirtschaftung. Außerdem soll das Sternenlabor zurückkehren. Durch den Auszug aus angemieteten Räumen an der Reichenbacher Straße spart die Stadt ab 2027 jährlich rund 46.500 Euro Miete. Nachdem der Finanzausschuss bereits zugestimmt hat, entscheidet der Stadtrat am 8. September über die Pläne. Autofahrer müssen ab heute rund um Köckritz im Landkreis Greiz mit Einschränkungen rechnen. Laut Landratsamt ist vom Abzweig der B92 bis zum Ortseingang Köckritz bis 18. September wegen Bauarbeiten gesperrt. Bis Samstag ist zudem rund um den Abzweig auf der Bundesstraße eine Ampelregelung eingerichtet. Eine Umleitung in den Ort ist eingerichtet. Das Café Campus auf dem Gelände von GK Software in Schöneck heißt ab heute Kaffeemanufaktur Tannenhaus. Das zur GK-Gruppe gehörende Hotel Tannenhaus übernimmt den Betrieb und will das gastronomische Angebot deutlich ausbauen. Statt zuletzt nur an 3 Tagen pro Woche soll das Café künftig täglich ab 8 Uhr geöffnet sein. Dafür konzentriert das Tannenhaus seine Kapazitäten auf den neuen Standort und schließt den Meiler Ende Oktober. Zwischen Leupoldsgrün und Hof ist ein Autofahrer in einer 80er-Zone mit mehr als doppelt so viel auf dem Tacho geblitzt worden. Laut Polizei muss der 30-jährige Bayreuther mit 600 Euro Bußgeld, 2 Punkten und 2 Monaten Fahrverbot rechnen. Auf der 4-spurig ausgebauten Verbindung wurden mehrere Stunden kontrolliert. Etwa 50 von rund 1200 Fahrzeugen waren zu schnell unterwegs. Das waren die Vogtland-Radio-Nachrichten.
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3: 9:03 haben wir es damit. Schönen guten Morgen auf die Straßen. Schönen guten Morgen, liebe Autofahrer. Es klemmt so ein bisschen auf der A72 heute Richtung Chemnitz. Zum einen zwischen Plauen Süd und Plauen Ost steht ein defekter LKW auf dem rechten Fahrstreifen. Der blockiert da so ein bisschen. Also da aufpassen, vorsichtig fahren. Dann nochmal A72 Richtung Hof zwischen Plauen Ost und Plauen Süd. Tagesbaustelle. Hier ist der rechte Fahrstreifen gesperrt. Dadurch staut es sich. Fahren Sie da bitte unbedingt vorsichtig ans Stauende heran. Dann nochmal A72 Richtung Hof zwischen Treuenplauen Süd. Hier staut sich's durch einen defekten Schwertransport. Der steht da, hier müssen Sie mehr Zeit einplanen. Und einmal gehen wir noch drauf. A72 Richtung Chemnitz zwischen Zwickau Ost und Stolberg. Nach einem Unfall haben wir hier auch noch stockenden Verkehr. Hier auch deutlich mehr Zeit einplanen. Geblitzt wurde ebenfalls, und zwar in Plauen, Stöckichter Straße im 30er-Bereich, steht ein grauer Caddy, melden uns unsere Vogtland-Radio-Hörer, genauso wie in Oberlosane. Hier wird gelasert, also aufpassen. Sollten Sie jetzt noch was entdeckt haben, Staus, Blitzer, mehr, dann immer her damit unter der 0800 30 30 113. Melden Sie uns das nach wie vor kostenlos oder gerne auch per WhatsApp die Nummer auf vogtlandradio.de. Dankeschön, gute Fahrt.
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3: Ja, und mit Sven Hopf. Schönen guten Morgen, Sven.
4: Moin.
3: Ortshaft ist, sag ich mal.
4: Ja, genau.
3: Jawohl, Donnerstag geht's los. Plauener Wiesen, wir schauen gleich nochmal drauf. Ich habe mich davon überzeugt, dass das auch alles mit rechten Dingen zugeht. Was den Fassanstich angeht, wurde geübt. Ja.
4: Ja.
3: Und probiert natürlich auch. Wurde. Und Freitag, können wir auch schon mal verraten, Oktoberfest bei uns hier im Vogtlandradio. Da machen wir mal ein bisschen mit. Ja.
4: Richtig.
3: Wiesenstimmung dann bei uns in diesem Sinne. Schönen guten Morgen, Vogtland.
4: Morgen.

0: Musik von Paul Simon. Can call me Al. Hier ist Ihr Vogtland Radio an diesem Dienstagmorgen. Wir haben es jetzt gleich 8:50. Ja, und große Dinge, die werfen schon so ein bisschen ihre Schatten voraus. Am Donnerstag ist es soweit und beginnt auf dem Plauener Festplatz die 5. Sternquell-Wiesn. Gestern wurde schon mal Probe gezapft und dabei gab es auch die letzten Infos zum Fest.
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2: Wollen wir mal gucken? Ganz alle.
0: Zwei Schläge, dann saß der Hahn. Plauens Oberbürgermeister Steffen Zenner hat beim Probefassanstich schon mal für Donnerstag geübt. Ganz trocken blieb die Sache allerdings nicht.
3: Das wird vorher nicht trainiert, aber im Laufe der Zeit hat man schon einige Fässer angestochen. Ich mache das gerne, aber es ist jedes Mal eine Wundertüte. Es waren zwei Schläge mit einer kleinen Fontäne, was auch so ein bisschen unser Sternquellbier zeigt. Eine Spritzigkeit ist vorhanden. Schöner Anstich.
0: Am Donnerstag zählt es dann richtig. Um 17 Uhr öffnet das Festzelt und um 17.45 Uhr ist der offizielle Fassanstich. Ja, und weil auch diesmal wieder 4 Tage lang gefeiert wird, dürfte auch einiges durch die Zapfhähne.

0: laufen. Sorgen, dass irgendwann nichts mehr da ist, macht man sich bei Sternquell allerdings nicht.
1: Also da bin ich mir hier, das wird auf keinen Fall passieren. Wir haben hier genügend Tanks und das ist ja das Schöne, wir haben auch noch immer was in Neuensalz liegen, wo wir auch zwischenzeitlich nochmal die Tanks befüllen können. Also da braucht keiner eine Sorge haben, dass hier zu Wiesn das Bier ausgeht. Wenn der Chef am Ende das Bier selber holt.
0: Sagt Thomas Münter, Chef der Marketingabteilung der Sternquell Brauerei. Und zum Bier gehört auf der Wiesn natürlich auch was auf den Teller. Die Fleischerei Schneider aus Treuen übernimmt wieder das Catering. Seniorchef Robby Wienefeld über die Klassiker und darüber, was es bedeutet, 4 Tage lang so viele Gäste zu versorgen. Also was gibt's zu futtern?
2: Dasselbe wie die letzten Jahre, also Hähnchen, Haxen. Am Sonntag gibt es Sauerbraten, nur am Sonntag, Sonntagmittag. Unsere Hackebäder-Bäm mit extra dafür gebackenen Wiesenbrot. Die Wiesenbretter, groß und klein. Ich würde es aber gar nicht als Herausforderung sehen. Es ist einfach für uns jetzt, das erste Jahr war eine große Herausforderung. Aber jetzt ist das mittlerweile schon Erfahrung und macht uns, lässt uns das auch relativ leicht machen.
0: Auch musikalisch ist an allen 4 Tagen einiges los. Zum Auftakt spielen am Donnerstag die Storpfälzer Spitzburm. Freitag und Samstag sind dann unter anderem wieder die Fetzenthaler dabei. Am Sonntag stehen mehrere vogtländische Blasorchester auf der Bühne. Und zum Abschluss spielen die Prinzenberger. Einer der größten Programmpunkte kommt aber am Sonntagvormittag, der Festumzug durch Plauen. Und da meldet Sternquell in diesem Jahr eine Rekordbeteiligung. Thomas Münzer von der Sternquell nochmal.
1: Wir haben dieses Jahr einen Rekord mit über 45, sage ich mal, Vereinsanmeldungen mit 1300 Teilnehmern. Und ich kann nur die Bevölkerung aufrufen, steht am Sonntag früh auf und schaut euch diesen Umzug an, weil jeder Verein gibt sich da so viel Mühe, sich zu präsentieren. Und es macht einfach eine Freude, das zu sehen.
0: Los geht der Umzug am Sonntag um 11 am Elsterpark und nach mittlerweile 5 Ausgaben ist die Sternquell Wiesn für Oberbürgermeister Steffen Zenner längst mehr als nur ein großes Bierfest.
3: Also für uns einmal gelebte Heimat, das Heimatgefühl wird gelebt, aber auch der Zusammenhalt wird gelebt und es ist ein Riesenvolksfest, was gerade in so einer Zeit, wo die Stimmung sich eintrübt, wichtig ist, miteinander ins Gespräch zu kommen und zu sehen, das Leben hat viele schöne Seiten und das zelebrieren wir hier.
0: Die 5. Sternquell Wiesn läuft von Donnerstag bis Sonntag auf dem Plauener Festplatz. Der Eintritt ist an allen 4 Tagen frei.
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0: Jawohl. 9:17 haben wir es jetzt. Hier ist ja Vogtland Radio am Dienstagmorgen. 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
2: Wonderwall. Wonderwall wurde 1995 als Single aus dem zweiten Studioalbum von Oasis veröffentlicht. Die Britpop-Band Oasis war in den 90ern eine der erfolgreichsten und einflussreichsten Bands überhaupt. Neben ihrer Musik ist sie auch bekannt für die Rivalität der Brüder Liam und Noel Gallagher. Jedes ihrer bisherigen Alben konnte in Großbritannien den ersten Platz erklimmen. Ihr bekanntester und berühmtester Song ist und bleibt Wonderwall mit rund 6 Millionen Verkäufen. Erstaunlich dabei ist, dass dieser Song nie ein Nummer-1-Hit war. Noel Gallagher schrieb Wonderwall in einer für ihn dunklen Zeit. Er begann in den 1990er Jahren Drogen zu konsumieren, nahm regelmäßig Kokain und trank zu viel. Er sagte selbst dazu, dass er sich in einer Art persönlichem Tief befand, als er den Song schrieb. Es war seine damalige Freundin, die ihm half, die Drogenabhängigkeit zu überwinden und die ihn dazu inspirierte, Wonderwall zu schreiben. Allerdings betonte Noel Gallagher auch stets, dass der Song nicht unbedingt von einer romantischen Beziehung handelt. Es gehe dabei vielmehr um eine intensive emotionale Verbindung zwischen zwei Menschen. Trotzdem ist der Song eines der beliebtesten Hochzeitslieder überhaupt. Auch wenn es Wonderwall weltweit nie auf den ersten Platz einer Chartliste geschafft hat. Der Song ist der meistgestreamte im Vereinigten Königreich aus den 1970ern, 80ern und 90ern. Er verweist sogar Bohemian Rhapsody von Queen auf Platz 2.
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6: Ja, richtig angenehm wird es heute, was das Wetter angeht und jetzt mittlerweile auch bei den Temperaturen schon auf dem Weg ja, dahin. 16 Grad, da steht jetzt dran und bis 22 Grad geht es dann noch auf zum Nachmittag hin. Da kann es hier und da vielleicht mal noch den ein oder anderen Regenschauer geben. Ja, klein überschaubar wird es auf jeden Fall werden. Nichts Flächendeckendes, definitiv. Morgen ganz ähnliches Wetter, Sonne-Wolken-Mix, 22 Grad. Auch da, was die Temperaturen angeht, es bleibt trocken. Zum Abend zwar die Wolken etwas kompakter. Und die Aussichten Donnerstag, Freitag, es ändert sich nicht allzu viel. Es bleibt bei diesem Mix aus Sonne und Wolken. Am Freitag wird sogar noch ein bisschen wärmer. Sommerliche Temperaturen so um die 25 Grad bekommen wir da. 9.30 Uhr haben wir es, 9:30.
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7: Ich bin Sven Hopf. Es ist alles angerichtet für die 5. Sternquellwiesen, die ab Donnerstag in Plauen startet. Der Probeanstich der Fässer durch Oberbürgermeister Steffen Zenner ist gelungen und die Tanks haben genug Bier parat. 4 Tage lang kann gefeiert, geschlemmt und getanzt werden. Eines der Highlights ist wieder der Festumzug am Sonntag, der zahlenmäßig wieder Bestwerte aufstellt. Rund 30 Mitarbeiter der Plauener Stadtverwaltung sollen künftig ins Weißbachsche Haus ziehen. Vorgesehen es sind dort Arbeitsplätze für die Bereiche Hochbau und Gebäudebewirtschaftung. Außerdem soll das Sternenlabor zurückkehren. Autofahrer müssen ab heute rund um Köckritz im Landkreis Greiz mit Einschränkungen rechnen. Laut Landratsamt ist vom Abzweig der B92 bis zum Ortseingang Köckritz bis 18. September wegen Bauarbeiten gesperrt. Soweit Vogtlandradio kompakt.
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1: 9.31 Uhr haben wir es damit. Schönen guten Tag auf die Straßen. Schönen guten Morgen, lieber Autofahrer. Ja, auf der A72, da gibt es das eine oder andere zu berichten. A72 Richtung Chemnitz zwischen Zwickau West und Zwickau Ost. Bitte aufpassen, hier liegen Gegenstände auf der Fahrbahn. Holz wäre es da. Vorsichtig fahren an der Stelle. Und dann haben wir nochmal auf der A72 ein Problem. Zwar Richtung Chemnitz zwischen

0: Tagesbaustelle kommt es hier zu Verzögerung bzw. staut sich. Hier ist der rechte Fahrstreifen gesperrt. Fahren Sie da entsprechend vorsichtig. Geblitzt wird in Oberloser bzw. in Oberloser wird gelasert und am Ortseingang Eppmatt stehen Sie aus Richtung Oelsnitz kommt. Vielen Dank an Andreas. Staus, Blitzer, mehr. Sollten Sie noch was entdeckt haben, melden Sie uns ganz einfach kostenlos unter der 0800 30 30 113 oder ganz einfach per WhatsApp-Nachricht direkt ins Studio. Die Nummer dazu finden Sie im Netz auf vogtlandradio.de. Dankeschön, kommen Sie gut an.
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0: Ja, an diesem Dienstagmorgen, dem 1. September, da schauen wir gleich nochmal auf den Sport in Sportregional. Schönen guten Morgen.

0: Musik von Bryan Adams. Summer of 69. Hier ist Ihr Vogtland Radio an diesem Dienstag. Morgen 9.40 Uhr haben wir es. 10 nach halb 10.
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0: Ja, und Sven ist mit da. Moin, Sven.
2: Moin.
0: Neue Farben und die Feier eines Jubiläums. Das ist der Stil der neuen Trikots, mit denen die Schönheider Wölfe in die kommende Saison der Eishockey-Regionalliga gehen wollen.
2: Ja, und zu Hause werden die Wölfe dann in Royal Blau antreten, auswärts dann in Weiß. Und neben den Sponsorenlogos, da wird auch ein Aufdruck mit Bezug auf 90 Jahre Eishockey in Schönheide zu sehen sein. Und das neue Logo der Regionalliga Nordost ist auch mit drauf.
0: Die Rodewischer Nachwuchs-Judoka haben wieder einmal bewiesen, was sie drauf haben bei den Bezirkseinzelmeisterschaften. In der U15 in Chemnitz haben gleich 16 Athleten das Ticket für die nächste Ebene gelöst.
2: Ja, und für sie geht's dann am 12. September nach Pulsnitz zu den Landeseinzelmeisterschaften. 7-mal Bronze und 4-mal Silber gingen an die Rodewischer Talente. Aichan Baskin, Katalea Voss, Elena Schütze, Lago Friede und Stacy Knoll. Die kehrten sogar mit Gold und damit eben dem Bezirksmeistertitel ins Goldstall zurück.
0: Der SC Plau 06 hat beim 10. Pöl Cup im Freiwasserschwimmen gleich mehrere Podestplätze geholt. Über 5000 Meter feierten Miron Schreier und Falk Reinl mit den Plätzen 1 und 2 einen Plauner Doppelerfolg.
2: Und auch bei den Mädels gab es was zu feiern. Liv Wienefeld gewann über 1000 Meter und wurde über 2500 Meter Dritte. Marielle Ulich, die siegte über die 500 Meter. Insgesamt waren 12 Schwimmer des SC Plauen 06 bei dem Wettkampf an der Talsperre Pöhl am Start.
0: Dann kommen wir noch zu den starken Männern, die Kraftsportfreunde Stöckig. Die können sich über einen Erfolg auf Landesebene freuen. Als Gaststarterin für die Vogtländer war Anna Taubert bei den Landesmeisterschaften in Sachsen-Anhalt angetreten mit 112,5

0: Kilogramm sicherte sie sich den Titel und den Gesamtsieg bei den Frauen, wohlgemerkt.
1: Ja, ich habe mir mal gedacht, Ladies first ist okay. Richtig. Aber die Männer, du hast schon gesagt, die waren natürlich auch unterwegs. Der Verein war nämlich gleichzeitig auch auf heimischem Boden Ausrichter einer Runde der Sachsenliga im Bankdrücken. Und das erstmals seit 9 Jahren. Und am Ende, da reichte es dann zu Platz 6 für das Team. Es war auch ein stark besetztes Feld. Zu Gast war unter anderem der Vorjahresmeister TU Dresden und der Vorjahresdritte Bautzen Eibau. Und für die Vogtländer, da waren Steffen Seidel, Ralf Striegel, Andreas Grimm und Arne Petzold angetreten.
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1: Ja, ein freundlicher Tag erwartet uns da heute, auch wenn es jetzt im Moment noch recht frisch ist bei 16 bis 17 Grad und die Wolken noch so ein bisschen dominieren, wird sich die Sonne dann aber immer weiter durchsetzen. Es wird freundlich, ein Sonne-Wolken-Mix bei Temperaturen bei maximal 22 Grad. In den Nachmittagsstunden müssen wir allerdings auch mit dem ein oder anderen kleineren Regenschauer rechnen. Morgen dann der Start in den Mittwoch, im Grunde ein ähnliches Bild wie heute. Sonne-Wolken-Mix, dann später zum Nachmittag bzw. Richtung Abend, dann können die Wolken auch mal ein bisschen kompakter werden. Es bleibt aber wohl trocken, Temperaturen ähnlich wie heute bei maximal 22 Grad. Die Aussichten dann für die kommenden Tage, Donnerstag freundlich bei 20 Grad und Freitag wird schon fast wieder sommerlich bei Temperaturen so um die 25 Grad. Und damit haben wir es jetzt 10 Uhr.
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2: Ich bin Sven Hopf. Gera fordert gemeinsam mit 4 weiteren Thüringer Städten mehr Unterstützung durch die Landespolizei. In einem offenen Brief an Innenminister Georg Mayer drängen neben Gera auch Erfurt, Jena, Suhl und Weimar vor allem für die Silvesternacht auf eine stärkere Polizeipräsenz.
3: Hintergrund sind zunehmende Sicherheitsprobleme, insbesondere im Zusammenhang mit Pyrotechnik. Laut den Städten müssen die Aufgaben der Kommunen und der Landespolizei besser voneinander abgegrenzt werden. So sei die Landespolizei für die Verfolgung von Straftaten zuständig, da die kommunalen Ordnungsämter weder die Ausbildung noch die Ressourcen hätten, um polizeiliche Aufgaben zu übernehmen. Deshalb fordern die 5 Städte eine landesweit abgestimmte Einsatzplanung mit ausreichender Polizeipräsenz und einer klaren Aufgabenverteilung. Luisa Ruckdeschel, Vogtlandradio.
2: Es ist alles angerichtet für die 5. Sternquellwiesen, die ab Donnerstag in Plauen startet. Der Probeanstich der Fässer durch Oberbürgermeister Steffen Zenner ist gelungen und die Tanks halten genug Bier parat. 4 Tage lang kann gefeiert, geschlemmt und getanzt werden. Eines der Highlights ist wieder der Festumzug am Sonntag, der zahlenmäßig wieder Bestwerte aufstellt. Thomas Münzer von der Sternquelle.
4: Wir haben dieses Jahr einen Rekord mit über 45, sage ich mal, Vereinsanmeldungen mit 1300 Teilnehmern. Und ich kann nur die Bevölkerung aufrufen, steht am Sonntag früh auf und schaut euch diesen Umzug an.

0: Jeder Verein gibt sich da so viel Mühe, sich zu präsentieren, und es macht einfach eine Freude, das zu sehen.
1: Rund 30 Mitarbeiter der Plauener Stadtverwaltung sollen künftig ins Weißbachsche Haus ziehen. Vorgesehen sind dort Arbeitsplätze für die Bereiche Hochbau und Gebäudebewirtschaftung. Außerdem soll das Sternenlabor zurückkehren. Durch den Auszug aus angemieteten Räumen an der Reichenbacher Straße spart die Stadt ab 2027 jährlich rund 46.500 Euro Miete. Nachdem der Finanzausschuss bereits zugestimmt hat, entscheidet der Stadtrat am 8. September über die Pläne. Autofahrer müssen ab heute rund um Köckritz im Landkreis Greiz mit Einschränkungen rechnen. Laut Landratsamt ist vom Abzweig der B92 bis zum Ortseingang Köckritz bis 18. September wegen Bauarbeiten gesperrt. Bis Samstag ist zudem rund um den Abzweig auf der Bundesstraße eine Ampelregelung eingerichtet. Eine Umleitung in den Ort ist eingerichtet. Das Café Campus auf dem Gelände von GK Software in Schöneck heißt ab heute Kaffeemanufaktur Tannenhaus. Das zur GK-Gruppe gehörende Hotel Tannenhaus übernimmt den Betrieb und will das gastronomische Angebot deutlich ausbauen. Statt zuletzt nur an 3 Tagen pro Woche soll das Café künftig täglich ab 8 Uhr geöffnet sein. Dafür konzentriert das Tannenhaus seine Kapazitäten auf den neuen Standort und schließt den Meiler Ende Oktober. Das waren die Vogtland Radio Nachrichten.
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3: 10:03 haben wir es damit, kurz nach 10. Schönen guten Tag auf die Straßen. Schönen guten Tag, liebe Autofahrer auf der A72, da klemmt's, und zwar Richtung Chemnitz zwischen Hartenstein und Stolberg gibt's immer noch Behinderungen nach einem Unfall. Vorsicht, hier steht ein defekter LKW auf dem Standstreifen. Dann haben wir nochmal die A72 Richtung Hof zwischen Plauen Ost und Plauen Süd. Hier wegen einer Tagesbaustelle klemmt's. Der rechte Fahrstreifen ist hier gesperrt, es staut sich. Und Richtung Chemnitz, ebenfalls A72 zwischen Zwickau West und Zwickau Ost. Hier bitte aufpassen, hier liegen Gegenstände auf der Fahrbahn. Fahren Sie hier also entsprechend vorsichtig. Geblitzt wird am Ortseingang Eppmatt aus Richtung Oelsnitz. Und sollten Sie auch noch was entdeckt haben, Staus, Blitzer, mehr, dann immer her damit. Unter der 0800 30 30 113 melden Sie uns das bitte kostenlos oder gerne auch per WhatsApp-Nachricht direkt ins Studio. Die Nummer auf vogtlandradio.de. Dankeschön, kommen Sie gut an.
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3: Am Mikrofon an diesem Dienstagvormittag für Sie, Ricardo Schult-Nowotny, gleich mit Veranstaltungshinweisen in unserer Vogtlandradio Freizeit.

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0: 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Minali, hier ist Ihr Vogtlandradio. Dienstag, Vormittag, 10 Uhr und 16 Minuten haben wir es 10:45.
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0: Na Sven, bist du auch noch da?
2: Ja, ne, aber sowas von.
0: Ja, also wir schauen mal, was man heute so Schönes erleben kann.
2: Ja, Kopf einziehen zum Beispiel. Ja, das geht in Plauen, aber natürlich nicht aus Angst, sondern weil vielleicht eine Eule knapp drüber hinwegfliegt. In der Falknerei Hermann in Plauen, da gibt's ab 15 Uhr eine Flugvorführung mit Greifvögeln und Eulen. Falken im

0: Kurzflug Adler hoch über den Köpfen und lautlose Eulen, die gibt's dort aus nächster Nähe zu erleben. Einlass ist 14 Uhr, wie gesagt, 15 Uhr geht's dann los.
1: Unter dem Motto ein Gespräch, ein Lächeln, ein Moment findet auch heute im Elsterpark Plauen wieder Vorträge und Ausstellungen für Jung und Alt mit Vereinen und Behörden statt. Unter anderem klärt ab 12 Uhr Frau Trautloft von der Verbraucherschutzzentrale über Rechtsirrtümer im Alltag auf. Höchst interessant.
0: Und interessant ist auch die Frage, ja, wie früher das Mehl eigentlich in die Tüte kam. Ja, das kann heute in der Windmühle in Syrau beobachtet werden. Zwischen 13 und 16 Uhr gibt es dort etwa halbstündige Führungen durch die letzte erhaltene Windmühle des Vogtlandes. Und dabei geht es um die alte Müllerzunft, die Technik der Mühle und die Arbeit der früheren Mehlmacher.
1: Und etwas ruhiger wird es am späten Nachmittag in Gera unter dem Titel Zart ist nicht schwach, liest Autorin Marie Poser ab 17 Uhr in der Stadt im Regionalbibliothek aus ihrem gleichnamigen Buch. Darin geht es unter anderem um Verletzlichkeit, Selbstbehauptung und Veränderung. Nach der Lesung gibt es dann auch noch Gelegenheit zum Gespräch mit der Autorin. Der Eintritt ist frei. Ja, und sollten Sie vielleicht noch Ideen haben, ja, oder einfach nur Veranstaltungshinweise, Freizeittipps, dann immer her damit.
0: Ja, dann schicken Sie uns eine Mail an freizeit@vogtlandradio.de.
1: Jawohl. Danke dir, Sven.
0: Gerne.

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3: Ja, das Wetter gestaltet sich heute, ja, als freundlich, und das Ganze bei Temperaturen aktuell so um die 16, 17 Grad. Es ist immer noch ein bisschen frischer. Es liegt auch an dem Wind, der da so ein bisschen mit dabei ist. Das Ganze dann später dann auch mit mehr sonnigen Abschnitten. Ja, die Wolken, die gehen noch so ein bisschen nach. Später am Nachmittag müssen wir allerdings dann auch vereinzelt hier und da mal mit einem Regenschauer rechnen. Morgen dann der Mittwoch, im Grunde ähnliches Wetter. Sonne-Wolken-Mix dann bei Temperaturen so um die 22 Grad maximal. Also ähnlich gelagert wie auch heute. Es bleibt dabei trocken, auch wenn die Wolken zum Abend hin etwas kompakter daherkommen. Donnerstag, Freitag dann die Aussichten. Da ändert sich nicht allzu viel. Es bleibt bei diesem Sonne-Wolken-Mix. Bisschen Wind ist mit dabei. Donnerstag mit 20 Grad und der Freitag fast schon wieder mit sommerlichen Temperaturen. So um die 25 Grad bekommen wir da. 10.30 Uhr haben wir es 10:30.
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4: Ich bin Romy Plank. Es ist alles angerichtet für die 5. Plauner Sternquellwiesen, die ab Donnerstag startet. Der Probeanstich der Fässer durch Oberbürgermeister Steffen Zenner ist gelungen. Rund 30 Mitarbeiter der Plauner Stadtverwaltung sollen künftig ins Weißbachsche Haus ziehen. Vorgesehen sind dort Arbeitsplätze für die Bereiche Hochbau und Gebäudebewirtschaftung. Außerdem soll das Sternenlabor zurückkehren. Autofahrer müssen ab heute rund um Köckritz im Landkreis Greiz mit Einschränkungen rechnen. Laut Landratsamt ist vom Abzweig der B92 bis zum Ortseingang Köckritz bis 18. September wegen Bauarbeiten gesperrt. Soweit Vogtland Radio kompakt.
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3: 10.31 Uhr haben wir es, kurz nach 10:30. Schönen guten Tag auf die Straßen, schönen guten Tag, liebe Autofahrer. Auf der A72, da gilt es aufzupassen. Und zwar in Richtung Hof zwischen Plauen-Ost, Plauen-Süd. Hier haben wir eine Tagesbaustelle. Rechte Fahrstreifen ist hier gesperrt. Es staut sich hier, also hier unbedingt vorsichtig ans Stauende ranfahren. Und nochmal A72 Richtung Chemnitz zwischen Zwickau-West.

0: Essen und Zwickau Ost. Achtung, hier liegen Gegenstände auf der Fahrbahn. Bitte hier ebenfalls vorsichtig fahren. Dann hätten wir noch Blitzer reinbekommen von unseren Vogtland-Radiohörern und zwar am Ortseingang Eppmarth aus Richtung Oelsnitz stehen sie. Und sollten Sie noch was entdeckt haben, Staus, Blitzer, mehr, dann immer her damit unter der 0800 30 30 113. Melden Sie uns das bitte kostenlos oder gerne auch per WhatsApp-Nachricht. Die Nummer dazu finden Sie im Netz auf vogtlandradio.de. Dankeschön, kommen Sie gut an.
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1: Ja, an diesem Dienstagvormittag gleich mit Stellenangeboten in unserer Vogtlandradio Jobbörse.

0: Musik von Vince Clark und Alison Moyet, Yazoo, Only You, hier ist ihr Vogtland Radio am Dienstagvormittag. Und jetzt für alle, die darüber nachdenken, sich vielleicht beruflich irgendwie zu verändern, jetzt gut aufgepasst.
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2: Ja, freundlich ist es und mittlerweile überwiegen auch die sonnigen Anteile bei uns im Vogtland. 18 Grad jetzt auf dem Thermometer. Bleibt's freundlich dann auch bis in die Nachmittagsstunden hinein. Da müssen wir dann allerdings hier und da mal mit vereinzelten Regenschauern rechnen. Die Höchstwerte bei den Temperaturen dann heute bei 22 Grad. Morgen, der Mittwoch, im Grunde ähnliches Wetter. Auch da viel Sonnenschein schon in den Vormittags, schon morgen und Vormittagsstunden. Nachmittags dann die Wolken zwar etwas kompakter, es bleibt aber allerdings trocken. Ebenfalls 22 Grad, was die Temperaturen angeht und die Aussichten für die kommenden Tage. Es bleibt freundlich und ab Freitag wird sogar wieder sommerlich. Bis zu 25 Grad klettert da das Thermometer. 11 Uhr haben wir es damit.
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3: Ich bin Romy Plank. Gera fordert gemeinsam mit 4 weiteren Thüringer Städten mehr Unterstützung durch die Landespolizei. In einem offenen Brief an Innenminister Georg Mayer drängen neben Gera auch Erfurt, Jena, Suhl und Weimar vor allem für die Silvesternacht auf eine stärkere Polizeipräsenz.
4: Hintergrund sind zunehmende Sicherheitsprobleme, insbesondere im Zusammenhang mit Pyrotechnik. Laut den Städten müssen die Aufgaben der Kommunen und der Landespolizei besser voneinander abgegrenzt werden. So sei die Landespolizei für die Verfolgung von Straftaten zuständig, da die kommunalen Ordnungsämter weder die Ausbildung noch die Ressourcen hätten, um polizeiliche Aufgaben zu übernehmen. Deshalb fordern die 5 Städte eine landesweit abgestimmte Einsatzplanung mit ausreichender Polizeipräsenz und einer klaren Aufgabenverteilung. Luisa Ruckdeschel, Vogtlandradio.
3: Rund 30 Mitarbeiter der Blauener Stadtverwaltung sollen künftig ins Weißbachsche Haus ziehen. Vorgesehen sind dort Arbeitsplätze für die Bereiche Hochbau und Gebäudebewirtschaftung. Außerdem soll das Sternenlabor zurückkehren. Durch den Auszug aus angemieteten Räumen an der Reichenbacher Straße spart die Stadt ab 2027 jährlich rund 46.500 Euro Miete. Nachdem der Finanzausschuss schon zugestimmt hat, entscheidet der Stadtrat am 8. September über die Pläne. Autofahrer müssen ab heute rund um Köckritz im Greizer Landkreis mit Einschränkungen rechnen. Laut Landratsamt ist vom Abzweig der B92 bis zum Ortseingang Köckritz bis 18. September wegen Bauarbeiten gesperrt. Bis zum Samstag ist zudem rund um den Abzweig auf der Bundesstraße eine Ampelregelung eingerichtet. Eine Umleitung in den Ort ist eingerichtet. Das Café Campus auf dem Gelände der GK Software in Schöneck heißt ab heute Kaffeemanufaktur Tannenhaus. Das zur GK-Gruppe gehörende Hotel Tannenhaus übernimmt den Betrieb und will das gastronomische Angebot deutlich ausbauen, heißt es. Statt zuletzt nur an 3 Tagen pro Woche soll das Café künftig täglich ab 8 Uhr offen haben. Dafür konzentriert das Tannenhaus seine Kapazitäten auf den neuen Standort und schließt den Meiler Ende Oktober. Das waren die Vogtlandradio-Nachrichten.
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0: 11 Uhr und 2 Minuten haben wir es. Schönen guten Tag auf die Straßen. Schönen guten Tag, liebe Autofahrer. Auf der A72 bitte aufpassen. In Richtung Chemnitz zwischen Plauen Süd, Plauen Ost. Hier steht ein defekter LKW auf dem rechten Fahrstreifen und den Standstreifen. Der rechte Fahrstreifen ist damit gesperrt. Nochmal A72. Plauen Richtung Hof zwischen Plauen Ost und Plauen Süd. Eine Tagesbaustelle haben wir hier. Hier müssen wir mit Stau rechnen. Der rechte Fahrstreifen ist hier gesperrt. Und A72 Richtung Chemnitz zwischen Zwickau West und Zwickau Ost. Aufpassen, hier liegen Gegenstände auf der Fahrbahn. Vogtlandradio-Hörer haben uns Blitzer gemeldet auf der, beziehungsweise am Ortseingang Eppmatt aus Richtung Oelsnitz. Da stehen sie. Danke nochmal an Andreas fürs Weitersagen. Und sollten Sie noch was entdeckt haben, Staus, Blitzer, mehr, dann immer her damit unter der 0800 30 30 113. Sagen Sie es uns, wir sagen es gerne weiter. Oder schreiben Sie uns eine WhatsApp-Nachricht. Die Nummer finden Sie im Netz auf vogtlandradio.de. Dankeschön, gute Fahrt.
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0: Am Mikrofon für Sie, Ricardo Schult, Novotny, gleich mit dem Blick an unsere Vogtlandradio-Pinnwand.

0: Musik von John Farnham. You're the Voice, Musik aus den 80ern hier bei Ihnen im Vogtlandradio. Bei uns um 11 Uhr und 15 Minuten, wir haben es jetzt 11:45.
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0: Ja, die Vogtlandradio Pinnwand ist genau der richtige Ort, wenn es darum geht, Dinge ja, vielleicht loszuwerden, die man vielleicht beim Aufräumen irgendwo gefunden hat, auf dem Dachboden, im Keller, im Garten, sonst wo, und der Meinung ist, das brauche ich nicht viel länger, das kann weg, dann, ja, wir Vogtländer, wir achten da natürlich drauf, auf Nachhaltigkeit, wir schmeißen es nicht einfach auf den Müll, nein, garantiert gibt es irgendwo jemand, der freut sich darüber und ist sogar bereit dafür, so den einen oder anderen Taler hinzulegen. So zum Beispiel für eine Xbox One und eine Xbox 360 gibt es hier zwei Konsolen gleich mal in einem zu haben, in blauen, in gutem Zustand. Und der Preis dafür sind 35 Euro angegeben als Verhandlungsbasis. Also wer da Lust drauf hat, auf eine Runde zocken, mal ausprobieren will, einfach Xbox One, Xbox 360, reingeklickt bei uns, vogtlandradio.de, die Pinnwand. So, ein Sandkasten in Form eines Bootes wohl, ein Boot als Sandkasten für Kinder im Garten oder Terrasse, ja, aufstellbar. Das gibt's ebenfalls bei uns in Greiz, ist das Ding zu holen, in sehr gutem Zustand, 50 Euro soll's kosten, ist hier angegeben. Ja, wer da sowas braucht, dann ran, ja, und Kontakt hergestellt und dann Suche Simson-Umbauten für Fotoreportage. Okay, das ist auch interessant. Da sucht jemand auf diesem Weg Simson-Umbauten aus den 80er, 90er Jahren für eine Fotoreportage. Treuner Lackierung sollten dabei keine Fremdwörter sein. Ebenso sollte eine Sitzbankbezug aus Fell mit Kette und sehr viel Chrom nichts Unbekanntes sein. Also wenn Sie da so ein Schmuckstück noch

ihr eigen nennen oder jemanden kennen, der sowas hat, dann einfach mal den Kontakt herstellen für dieses Fotoprojekt, wer da teilnehmen möchte, da einfach mal melden. Ja, kosten wird das Ganze wahrscheinlich nichts. Einfach mit dabei sein, ja? So eine tolle Sache. Wer so eine Simsonde, so eine aufgebaute hat, dann ran da. Eins kriegen wir noch unter, und zwar haben wir ein Reisebett abzugeben in sehr gutem Zustand. Kosten soll's gar nichts, kostenlos sozusagen. Weinrot, ein weinrotes Reisebett mit Wickelaufsatz. Wer das braucht, dann reingeklickt bei uns, oder vielleicht auch, wer einfach mal Lust hat, so ein bisschen nach einem Schnäppchen zu stöbern, ja, dann vogtlandradio.de, die Pinnwand ist dann genau der richtige Ort, sich da mal durchzuklicken. Da wird man sicherlich fündig. So, damit wären wir für heute auch schon wieder durch. Morgen um die gleiche Zeit gibt es dann eine neue Ausgabe.

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5: Freundliches Wetter erwartet uns da heute noch im Laufe des Tages, 18 Grad jetzt auf dem Thermometer. Noch sind die Wolken relativ kompakt, aber ja, die Sonne, die wird da noch ein bisschen, wird sich noch weiter durchsetzen und die Temperaturen klettern auf so bis zu 22 Grad in Richtung Nachmittag. Da müssen wir dann allerdings auch nochmal mit vereinzelten Regenschauern rechnen. Schauen wir auf den morgigen Mittwoch, im Grunde ähnliches Wetter, Sonne-Wolken-Mix. Dann später zum Abend hin kompakte Wolken, alles bleibt dabei trocken, bis zu 22 Grad klettert da das Thermometer. Die Aussichten dann für die kommenden Tage, Donnerstag 20 Grad, Sonne satt, beziehungsweise Sonne-Wolken-Mix und ähnliches Wetter dann am Freitag, aber wird sogar deutlich wärmer. 11.30 Uhr haben wir es, 11:30.
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6: Ich bin Romy Plank. Gera fordert gemeinsam mit vier weiteren Thüringer Städten mehr Unterstützung durch die Landespolizei. In einem offenen Brief an Innenminister Georg Mayer drängen neben Gera auch Erfurt, Jena, Suhl und Weimar vor allem für die Silvesternacht auf eine stärkere Polizeipräsenz. Rund 30 Mitarbeiter der Plauener Stadtverwaltung sollen künftig ins Weißbachsche Haus ziehen. Vorgesehen sind dort Arbeitsplätze für die Bereiche Hochbau und Gebäudebewirtschaftung. Autofahrer müssen ab heute rund um Köckritz im Greizer Landkreis mit Einschränkungen rechnen. Laut Landratsamt ist vom Abzweig der B92 bis zum Ortseingang Köckritz bis 18. September wegen Bauarbeiten gesperrt. Soweit Vogtland Radio kompakt.
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5: 11.32 Uhr haben wir es kurz nach 11:30. Schönen guten Tag auf die Straßen. Schönen guten Tag, liebe Autofahrer. Auf der A72 in Richtung Hof, da gilt es aufzupassen. Zwischen Plauen-Ost und Plauen-Süd, hier haben wir eine Tagesbaustelle. Hier ist der rechte Fahrstreifen gesperrt. Hier staut es sich, also hier bitte unbedingt vorsichtig ans Stauende ranfahren. A72 und zwar Richtung Chemnitz zwischen Zwickau West und Zwickau Ost. Bitte Vorsicht, hier liegt Holz auf der Fahrbahn. Und eine Meldung aus Gera ist reingekommen. Langenberger Straße zwischen Ende der Straße und von Osjetski Straße. Da ist in beiden Richtungen, haben wir es dort mit einer ungesicherten Unfallstelle aktuell zu tun.

Auf allen Fahrstreifen, ortskundige Autofahrer werden hier gebeten, das Gebiet weiträumig zu umfahren. Achtung, hier sind Rettungsfahrzeuge aktuell im Einsatz. Unsere Vogtland-Radio-Hörer melden uns Blitzer. Und zwar in Hohengrün Richtung Auerbach wird gelasert. Kerstin sagt das. Dankeschön dafür. Und wenn Sie noch was entdeckt haben sollten, Staus, Blitzer, mehr, dann ja immer her damit unter der 0800 30 30 113. Sagen Sie es uns, wir sagen es dann gerne weiter. Oder gerne auch per WhatsApp-Nachricht. Die Nummer dazu finden Sie.

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3: Ja, Dienstagvormittag, 1. September. Neuer Monat, neues Glück. Schön, dass Sie mit dabei sind.

0: Ja, damals wurde noch auf dem Dach getanzt. Lionel Richie, Dancing on the Ceiling. Und ausgerechnet bei diesem Song hat Lionel Richie schon im Juni während eines Konzerts mit Schwindel zu kämpfen und musste die Show abbrechen. Und jetzt gibt's wieder erneut Sorgen um den 77-Jährigen. Bei einem Konzert am Samstag in St. Louis wirkte Lionel Richie gegen Ende offenbar so angeschlagen, dass er für seinen letzten Song All Night Long einen Stuhl brauchte. Anschließend soll er sich im Krankenhaus untersuchen lassen und sollte dort über das Wochenende sogar auf der Intensivstation behandelt worden sein. Als mögliche Ursache prüfen die Ärzte eine leichte Dehydrierung. Nach US-Medienberichten könnte Richie allerdings schon heute wieder aus der Klinik entlassen werden. Ja, von ihm selbst und seinem Management gibt es bislang keine offizielle Stellungnahme. Drücken wir also die Daumen, dass es ihm schon bald wieder besser geht und er noch oft, möglichst oft auf dem Dach tanzen kann. Hier geht's jedenfalls ab 12 weiter. Also er tanzt nicht auf dem Dach, aber er ist für Sie da. Matthias König dann am Mikrofon, der bringt Sie durch den Tag und hat dann natürlich auch noch die fehlenden Zahlen für unser Zimmerfreispiel parat. Ja, also aufmerksam Vogtlandradio hören. Ich bin dann morgen früh wieder für Sie da. Machen Sie es gut. Bye bye. Ihr Ricardo Schult, Novotny.
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1: Die Temperaturen bewegen sich je nach Lage zwischen 18 und 22 Grad. Ja, und das haben wir auch im Großen und Ganzen erreicht. Bleibt auch so in den nächsten Tagen. Bei einem Sonne-Wolken-Mix bleibt weitgehend trocken. Da ist kaum was an Niederschlägen zu erwarten. Und so setzt sich es, wie gesagt, auch weiterhin fort. Morgen am Mittwoch, am Donnerstag ein ähnliches Bild. Ein Sonne-Wolken-Mix, Temperaturen um die 20 Grad. Und in der Nacht bewegt sich das Thermometer zwischen 12 und 10 Grad. Geht ein bisschen runter, aber wir bleiben zweistellig. Also recht angenehme Nachttemperaturen. Und jetzt haben wir es 12 Uhr.
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2: Ich bin Romy Plank. Der in Plauen geplante neue Aldi an der Schenkendorf-Martin-Luther-Straße wird konkreter. Vor Ort haben jetzt die Vermessungsarbeiten begonnen. In rund einem halben Jahr könnte der Bebauungsplan für das Vorhaben schon fertig sein, heißt es. Zum Projekt gehört auch ein neuer Kreisverkehr, den Aldi komplett selbst bezahlen will. Die ehemalige Forstschule in Morgenröte-Rautenkranz ist für 130.000 Euro versteigert worden. Das Mindestgebot für das rund 14.000 Quadratmeter große Areal hatte lediglich bei 49.000 gelegen. Auf dem Gelände befinden sich unter anderem das frühere Schulungs- und Internatsgebäude. Wer das Objekt gekauft hat, ist noch unklar. Die Stadt Gera fordert gemeinsam mit 4 weiteren Thüringer Kommunen mehr Unterstützung durch die Landespolizei. In einem offenen Brief an Innenminister Georg Mayer drängen neben Gera auch Erfurt, Jena, Suhl und Weimar vor allem für die Silvesternacht auf eine stärkere Polizeipräsenz.
3: Hintergrund sind zunehmende Sicherheitsprobleme, insbesondere im Zusammenhang mit Pyrotechnik. Laut den Städten müssen die Aufgaben der Kommunen und der Landespolizei besser voneinander abgegrenzt werden. So sei die Landespolizei für die Verfolgung von Straftaten zuständig, da die kommunalen Ordnungsämter weder die Ausbildung noch die Ressourcen hätten, um polizeiliche Aufgaben zu übernehmen. Deshalb fordern die 5 Städte eine landesweit abgestimmte Einsatzplanung mit ausreichender Polizeipräsenz und einer klaren Aufgabenverteilung. Luisa Ruckdeschel, Vogtlandradio.
2: Rund 30 Mitarbeiter der Plauener Stadtverwaltung sollen künftig in das Weißbachsche Haus ziehen. Vorgesehen sind dort Arbeitsplätze für die Bereiche Hochbau und Gebäudebewirtschaftung. Außerdem soll das Stannenlabor zurückkehren. Durch den Auszug aus angemieteten Räumen an der Reichenbacher Straße spart die Stadt ab 2027 jährlich rund 46.500 Euro Miete. Nachdem der Finanzausschuss bereits zugestimmt hat, entscheidet nun der Stadtrat am 8. September. Das waren die Vogtlandradio-Nachrichten.
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1: Es ist gleich 3:03. Einen schönen guten Tag, liebe Autofahrer. A72 hatten wir gestern schon, bleibt auch noch eine Weile. Ich sag's immer gern nochmal, damit alle neuen Hörer, die diese Strecke befahren, auch auf dem aktuellen Stand sind. Denn es staut sich dort immer wieder mal, und zwar in Richtung Hof zwischen Plauen Ost und Plauen Südgrund sind Bauarbeiten. Der rechte Fahrstreifen ist im Moment gesperrt. In Gera, Langberger Straße, zwischen Ende der Straße und von Ossietzky-Straße kommt es derzeit zu Behinderungen wegen eines Unfalls auf allen Fahrstreifen. Ortskundige Autofahrer werden gebeten, das Gebiet weiträumig zu umfahren.

0: Waren. Es sind auch Rettungsfahrzeuge im Einsatz. Geblitzt wird in Hohengrün Richtung Auerbach, kam von Kerstin rein. Sie sagt, da wird gelasert. Und in Reichenbach in der oberen Dunkelgasse in Richtung Am Graben. Wenn Sie noch was sehen, Staus, Blitzer oder mehr, melden Sie es uns bitte weiterhin kostenlos unter 0800 30 30 113 oder gerne auch per WhatsApp. Und diese Nummer finden Sie im Netz auf voglandradio.de. Dankeschön und weiterhin eine gute Fahrt.
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0: Gestern ging's los, heute geht's weiter. Wir wollen Ihnen eine schöne Auszeit spendieren. 2 Nächte im IFA Schöneck Hotel und Ferienpark. Was Sie tun müssen, Sie müssen natürlich die entsprechende Zimmernummer uns mitteilen. Ja, jeden Tag werden 3 Ziffern rausgehauen. Sie müssen sie in der richtigen Reihenfolge zusammensetzen und dann wird es irgendwann im Laufe des heutigen Tages dann einen Gewinner geben. Und was fehlt, ist natürlich noch die 2. Ziffer für den heutigen Tag. Vorerst vor der 3. Und die werden wir gleich mal raushauen.

0: Wunderwill, Zellavi, da werden doch bei dem einen oder anderen vielleicht Erinnerungen wach. Ist eine schöne Nummer aus den 80ern. Hier ist Ihr Vogtlandradio am Dienstagmittag. Es ist in wenigen Sekunden genau 12:15.
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0: Na, und wie sagt man so schön, jede Reise beginnt ja mit dem ersten Schritt, auch ins IFA Schöneck Hotel und Ferienpark. Ja, da würden wir Sie gern für 2 Übernachtungen hinschicken, vorausgesetzt, Sie wollen und vor allem, Sie nennen uns die 3-stellige Zimmernummer. Über den Tag nennen wir Ihnen 3 Ziffern. Es lohnt sich also, Vogtlandradio nicht nur zu hören, sondern genau zuzuhören. Hier nun die Nummer 2 unseres heutigen 3-stelligen Zimmercodes, unserer heutigen 3-stelligen Zimmernummer.
2: Die 2. Zahl lautet 7. Ich wiederhole, 7.
0: Ich wiederhole auch nochmal, 7. Ja, nun fehlt nur noch eine Zahl, kommt vielleicht heute noch, aber ja, die kommt ganz sicher. Nur wann? Ich weiß es nicht genau. Es lohnt sich also in jedem Fall immer, Vogtlandradio zu hören, dran zu bleiben über den gesamten Nachmittag. Dann kommt die 3. Ziffer und danach rufen Sie uns dann an.

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6: Es ist quasi ein recht stabiles Wetter, wenn man das mal so sagen darf. Ein Sonne-Wolken-Mix. Es bleibt heute trocken und die Temperaturen je nach Lage zwischen 18 und 22 Grad. In den nächsten Tagen geht das so weiter. Wir bleiben recht stabil um die 20 Grad, 2 Grad rauf, 2 Grad runter, je nachdem, wo man sich befindet. Ansonsten Sonne-Wolken-Mix, etwas Wind noch mit dabei und es bleibt weitgehend niederschlagsfrei. Es ist jetzt 12.30 Uhr, halb eins.
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7: Ich bin Romy Plank. Im Neubauernhaus Reichenbach ist der Weg für den geschassten Geschäftsführer wieder frei. Die Kündigung von Severin Zehringer wurde zurückgenommen. Zehringer selbst wurde die Entscheidung noch nicht mitgeteilt. Er zeigte sich gegenüber Vogtlandradio überrascht und erleichtert, wollte aber noch keine Erklärung abgeben. Der in Plauen geplante neue Aldi an der Schenkendorf-Martin-Luther-Straße wird konkreter. Vor Ort haben jetzt die Vermessungsarbeiten begonnen. In rund einem halben Jahr könnte der Bebauungsplan für das Vorhaben fertig sein. Die ehemalige Forstschule in Morgenröte-Rautengrenz ist für 130.000 Euro versteigert worden. Das Mindestgebot für das rund 14.000 Quadratmeter große Areal hatte lediglich bei 49.000 gelegen. Soweit Vogtlandradio kompakt.
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6: Es ist kurz nach halb eins. Einen schönen guten Tag, liebe Autofahrer. Aktuell haben wir es noch mit der Baustelle zu tun, auch in den nächsten Tagen noch, und zwar auf der A72 Plauen Richtung Hof. Da staut sich's immer wieder mal zwischen Plauen Ost und Plauen Süd. In Gera in der Langenberger Straße kommt es nach wie vor noch zu Behinderungen nach einem Unfall und geblitzt wird. In Hohengrün Richtung Auerbach hat uns Kerstin gemeldet. Und in Reichenbach in der oberen Dunkelgasse Richtung Am Graben. Wenn Sie darüber hinaus noch was sehen, Staus, Blitzer oder mehr, melden Sie es uns bitte kostenlos unter 0800 30 30 113 oder gerne auch per WhatsApp. Diese Nummer im Netz auf vogtlandradio.de. Dankeschön und weiterhin eine gute Fahrt.
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6: Mit Matthias König. Ja, und ich hoffe, Sie haben sich die zweite Zahl unserer Zimmernummer für das IFA-Ferienhotel in Schöneck gemerkt. Eine dritte Zahl fehlt noch. Wann die kommt, ich weiß es nicht genau, aber ich weiß ganz genau, sie kommt.

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1: Mit unserem Vogtlandradio Wetterexperten Stefan Bender. Hallo Stefan.
2: Hallo, grüß dich Matthias.
1: Ja, wie sieht's denn aus? Es ist trocken, also von Regen ist heute im Moment jetzt noch nicht allzu viel zu sehen. Bisschen Wind ist mit dabei, das ist jetzt nur meine laienhafte Einschätzung. Aber jetzt kommst du natürlich ins Spiel.
2: Ja, so gar nicht so schlecht für den Anfang, finde ich, deine Einschätzung. Es ist trocken, das stimmt. Wenn man rausgeht, sieht man keine nassen Straßen. Also das ist schon mal ein gutes Indiz dafür, dass es trocken ist. Und die Temperatur vom Gefühl her so 17 bis 19, hast du das gesagt? Nee, hast du nicht gesagt, aber kann ich dir ergänzen. Das ist die aktuelle Temperaturspanne. Mhm. Und aus denen werden am Nachmittag noch 22 Grad, zumindest mal in den Tälern, eventuell im Altenburger Land auf die 23 Grad. Die Höhenlagen ein bisschen kühler mit 18 Grad. Am Wetter ändert sich auch ein ganz kleines bisschen was. Die Sonne, jetzt kommt sie ja zeitweise mal durch. Nachher gibt es neben der Sonne, also gerade zum Feierabend, so 17, 18 Uhr, gibt es ganz vereinzelt dicke Quellwolken und eventuell ganz im Norden des Vogtlandes auch mal ein Schauer.
1: Also die Temperaturen fühlen sich ein bisschen kühler an. Es weht ein bisschen draußen. Wenn man aus dem Fenster schaut, die Blätter fallen schon so langsam, die ersten braunen Blätter.
2: Muss ja auch so sein, weil wir haben heute ist der meteorologische Herbstanfang und deswegen ist es gut, dass es ein bisschen herbstelt.
1: Wie wird es denn weitergehen? Wird es weiter herbsteln in den nächsten Tagen oder kommt der Sommer nochmal zurück?
2: Ja, ein typisches Indiz für den Herbst ist der Nebel. Und den bekommen wir gleich morgen früh, denn die kommende Nacht bringt teilweise klaren Himmel. Es kühlt ab auf 12 bis 8 Grad, also relativ kühl. Und dann kommt eben vor allem in den Tälern auch ein bisschen Nebel dazu. Aber der kann sich am 2. September kann der sich nicht allzu lange halten. Also morgen wird er von der Sonne weggeheizt. Dann haben wir diese Mischung Wolken, Sonne, keine Schauer, 19 bis 21 Grad. Und den Donnerstag können wir quasi kopieren. Der fängt genauso an mit ein bisschen Nebel und am Ende Sonne, Wolken bei 21 Grad.
1: Mhm. Gut, also relativ stabil, ne, kann man sagen.
2: Ja, es wird ein bisschen wärmer. Freitag kurz mal einen Peak nach oben in Richtung Spätsommer und dann am Samstag kommen ein paar Schauerwolken.
1: Werden wir morgen noch mal etwas genauer darauf eingehen. Für heute sage ich erstmal danke, Stefan. Mach's gut.
2: Gerne. Ciao.
1: Ciao, ciao.

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1: Es ist ein gemischtes Bild, ein Sonne-Wolken-Mix. Es bleibt trocken heute und die Temperaturen bewegen sich je nach Lage zwischen 18 und 21 Grad. Morgen und auch in den Folgetagen geht das so weiter. Es ist recht stabiles Wetter, ein Sonne-Wolken-Mix. Regen ist auch in den nächsten Tagen nicht zu erwarten und die Temperaturen, es geht so langsam in Richtung Herbst. Heute ist ja auch meteorologischer Herbstanfang und die Temperaturen so um die 20 bis 22 Grad. In den Nächten sinkt das Thermometer und pendelt sich dann so um die 10 Grad ein, je nach Lage auch vielleicht 1-2 Grad darunter oder darüber. Ja, und zum Ende der Woche, wenn wir schon mal so ein kleines bisschen vorausschauen, ne, Donnerstag, Freitag, da bleibt uns dieser Sonne-Wolken-Mix erhalten. Die Sonne findet sogar etwas größeren Platz, größere Lücken und die Temperaturen zum Ende der Woche, sie klettern so langsam wieder. Da erreichen wir dann schon so langsam wieder sommerliche Werte bei Werten um die 25 Grad. Und jetzt haben wir es genau, wenn wir auf die Uhr schauen, 13 Uhr.
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2: Ich bin Romy Plank. Im Neubauernhaus Reichenbach ist der Weg für den geschassten Geschäftsführer wieder frei. Die Kündigung von Severin Zehringer wurde zurückgenommen. Darauf hat sich gestern der Aufsichtsrat der Vogtland Kultur GmbH verständigt. Wirtschaftliche und rechtliche Risiken würden damit ausgeschlossen, so das Landratsamt. Zehringer selbst wurde für die gestrige Entscheidung noch nicht offiziell mitgeteilt. Er zeigte sich gegenüber Vogtland Radio überrascht und erleichtert, wolle dazu aber noch keine Stellungnahme abgeben. Auf dem Campingplatz Gunzenberg in Möschwitz ist in der Nacht zum Montag ein Auto in Brand geraten. Zwei Männer versuchten zunächst, den Wagen selbst zu löschen, bevor die Feuerwehren Möschwitz und Jokkeza übernahmen. An dem Wagen entstand Totalschaden von rund 25.000 Euro. Die Brandursache ist noch unklar. Die Kripo sucht Zeugen. Der in Plauen geplante neue Aldi an der Schenkendorf-Martin-Luther-Straße wird konkreter. Vor Ort haben jetzt die Vermessungsarbeiten begonnen. In rund einem halben Jahr könnte der Bebauungsplan für das Vorhaben fertig sein, heißt es. Zum Projekt gehört auch ein neuer Kreisverkehr, den Aldi komplett bis selbst bezahlen will. Die ehemalige Forstschule in Morgenröte-Rautengrenz ist für 130.000 Euro versteigert worden. Das Mindestgebot für das rund 14.000 Quadratmeter große Areal hat lediglich bei 49.000 gelegen. Auf dem Gelände befinden sich unter anderem das frühere Schulungs- und Internatsgebäude. Wer das Objekt gekauft hat, ist noch unklar. Das waren die Vogtland-Radio-Nachrichten.
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1: Es ist kurz nach eins. Einen schönen guten Tag, liebe Autofahrer. Nach wie vor A72 Plauen Richtung Hof zwischen Plauen Ost und Plauen Süd. Aufgrund einer Baustelle immer wieder Behinderungen, also Stockungen, Stau. Da ist ein bisschen dicke Luft, da muss man sich drauf einstellen. Geblitzt wird in Hohengrün in Richtung Auerbach, das sagt Kerstin, in Reichenbach in der oberen Dunkelgasse Richtung Am Graben und Plauen, obere Endestraße Richtung Altmarkt in der Fußgängerzone, hat uns Peter mitgeteilt. Dankeschön fürs Melden. Wenn Sie noch was sehen, Staus, Blitzer oder mehr, melden Sie es uns bitte weiterhin kostenlos unter 0800 30 30 113 oder auch per WhatsApp, diese Nummer im Netz auf vogtlandradio.de. Dankeschön und weiterhin eine gute Fahrt.
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1: Mit Matthias König und gleich Meldungen aus der Wirtschaft.

0: 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Am Dienstagmittag ist es 13.13 Uhr, also gleich Viertel zwei.
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2: Ich bin Lukas Wolf. Europäische KI-Unternehmen können im weltweiten Wettbewerb immer mehr mit spezialisierten Anwendungen punkten. Zu den bekanntesten gehören etwa DeepL aus Köln,
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4: Die Sonne findet immer wieder mal größere Lücken bei einem Mix aus Sonne und Wolken. Die Temperaturen pendeln sich um die 20 Grad ein. Es bleibt trocken, da ist nichts groß zu erwarten heute. Und morgen am Mittwoch haben wir ein ähnliches Bild. Ein Sonne-Wolken-Mix, ähnliche Temperaturen, um die 20 Grad. Auch morgen bleibt es trocken. Was vielleicht so ein bisschen störend ist, ist ein teilweise recht kräftiger Wind. So geht es auch am Donnerstag weiter. Ähnliches Bild, Sonne-Wolken-Mix, Wind dabei und die Temperaturen um die 20 Grad. 13.30 Uhr, halb zwei.
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5: Ich bin Romy Plank. Im Neubauernhaus Reichenbach ist der Weg für den geschassten Geschäftsführer wieder frei. Die Kündigung von Severin Zeringer wurde zurückgenommen. Auf dem Campingplatz Gunzenberg in Möschwitz ist in der Nacht zum am Montag ein Auto in Brand geraten. Zwei Männer versuchten zunächst den Wagen selbst zu löschen, bevor die Feuerwehren Möschwitz und Jokota übernahmen. Die ehemalige Forstschule in Morgenröte-Rautenkranz ist für 130.000 Euro versteigert worden. Wer das Objekt gekauft hat, ist noch unklar. Soweit Vogtlandradio kompakt.
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4: Es ist eine Minute nach halb zwei. Einen schönen guten Tag, liebe Autofahrer. Wir haben nach wie vor noch die aktuelle Verkehrsstörung auf der A72 zu vermelden. Auch in den nächsten Tagen kommt es dort immer wieder zu Störungen, Behinderungen, Stauungen, Stockungen etc. aufgrund der Baustelle. A72 Richtung Hof zwischen Plauen Ost und Plauen Süd im Moment auch ein paar Kilometer Stau und stockenden Verkehr. Ansonsten haben wir keine weiteren Störungen, aber Blitzer, und zwar in Reichenbach in der oberen Dunkelgasse Richtung am Graben und in Plauen obere Ende Straße Richtung Altmarkt in der Fußgängerzone. Das kam von Peter rein. Danke fürs Melden. Wenn Sie noch was sehen, Staus, Blitzer oder mehr, dann melden Sie es uns bitte weiterhin kostenlos unter 0800 30 30 113 oder gerne auch per WhatsApp diese Nummer im Netz auf vogtlandradio.de. Dankeschön und weiterhin eine gute Fahrt.
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4: Gleich gibt's bei uns wieder den allseits beliebten Songursprung und heute mit einer Nummer von Oasis.

0: Simply Red, Money's Too Tight. Hier ist Ihr Vogtlandradio am Dienstagmittag. Es ist gleich 13:45. Kenner wissen ganz genau, jetzt ist Zeit für den Songursprung.
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2: Wonderwall. Wonderwall wurde 1995 als Single aus dem zweiten Studioalbum von Oasis veröffentlicht. Die Britpop-Band Oasis war in den 90ern eine der erfolgreichsten und einflussreichsten Bands überhaupt. Neben ihrer Musik ist sie auch bekannt für die Rivalität der Brüder Liam und Noel Gallagher. Jedes ihrer bisherigen Alben konnte in Großbritannien den ersten Platz erklimmen. Ihr bekanntester und berühmtester Song ist und bleibt Wonderwall mit rund 6 Millionen Verkäufen. Erstaunlich dabei ist, dass dieser Song nie ein Nummer-1-Hit war. Noel Gallagher schrieb Wonderwall in einer für ihn dunklen Zeit. Er begann in den 1990er Jahren Drogen zu konsumieren, nahm regelmäßig Kokain und trank zu viel. Er sagte selbst dazu, dass er sich in einer Art persönlichem Tief befand, als er den Song schrieb. Es war seine damalige Freundin, die ihm half, die Drogenabhängigkeit zu überwinden und die ihn dazu inspirierte, Wonderwall zu schreiben. Allerdings betonte Noel Gallagher auch stets, dass der Song nicht unbedingt von einer romantischen Beziehung handelt. Es gehe dabei vielmehr um eine intensive emotionale Verbindung zwischen zwei Menschen. Trotzdem ist der Song eines der beliebtesten Hochzeitslieder überhaupt. Auch wenn es Wonderwall weltweit

0: nie auf den ersten Platz einer Chartliste geschafft hat. Der Song ist der meistgestreamte im Vereinigten Königreich aus den 1970ern, 80ern und 90ern. Er verweist sogar Bohemian Rhapsody von Queen auf Platz 2.
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1: Gemischtes Bild, nach wie vor ein Sonne-Wolken-Mix. Und die Sonne findet immer wieder mal auch eine größere Lücke. Ist halt so ein Wechselspiel. Etwas Wind kommt noch dazu. Der treibt immer wieder mal neue Wolken rein und alte weg. Ja, und die Temperaturen, die bewegen sich um die 20 Grad. So geht das auch weiter in den nächsten Tagen. Auch morgen am Mittwoch und am Donnerstag ein eben solches Bild. Es ist recht freundlich, ein Sonne-Wolken-Mix. Die Temperaturen um die 20 Grad. Ab Freitag wird es dann wieder ein bisschen wärmer werden. Erwarten uns wieder sommerliche Temperaturen mit Werten um die 25, 26 Grad. Es ist 14 Uhr.
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2: Ich bin Romy Plank. Im Neuberinhaus Reichenbach ist der Weg für den geschassten Geschäftsführer wieder frei. Die Kündigung von Severin Zähringer wurde zurückgenommen. Darauf hat sich gestern der Aufsichtsrat der Vogtland Kultur GmbH verständigt. Wirtschaftliche und rechtliche Risiken würden damit ausgeschlossen, so das Landratsamt. Zähringer selbst wurde die gestrige Entscheidung noch nicht mitgeteilt. Er zeigte sich gegenüber Vogtland Radio überrascht und erleichtert, wolle dazu aber noch keine Erklärung abgeben. Auf dem Campingplatz Gunzenberg in Möschwitz ist in der Nacht zum Montag ein Auto in Brand geraten. Zwei Männer versuchten zunächst, den Wagen selbst zu löschen, bevor die Feuerwehren Möschwitz und Jockezahl übernahmen. An dem Wagen entstand Totalschaden von rund 25.000 Euro. Die Brandursache ist noch unklar, die Kripo ermittelt. Der in Plauen geplante neue Aldi an der Schenkendorf-Martin-Luther-Straße wird konkreter. Vor Ort haben jetzt die Vermessungsarbeiten begonnen. In rund einem halben Jahr könnte der Bebauungsplan für das Vorhaben fertig sein, heißt es von dort. Zum Projekt gehört auch ein neuer Kreisverkehr, den Aldi komplett selbst bezahlen will. Die ehemalige Forstschule in Morgenröte-Rautenkranz ist für 130.000 Euro versteigert worden. Das Mindestgebot für das rund 14.000 Quadratmeter große Areal hatte lediglich bei 49.000 gelegen. Auf dem Gelände befindet sich unter anderem das frühere Schulungs- und Internatsgebäude. Wer das Objekt gekauft hat, ist noch unklar. Das waren die Vogtland-Radio-Nachrichten.
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1: Es ist auch die Sekunde, genau 2 Minuten nach 2. Einen schönen guten Tag, liebe Autofahrer. Nach wie vor Achtung auf der A72, Plauen Richtung Hof zwischen Plauen Ost und Plauen Süd. Aufgrund einer Baustelle ist der rechte Fahrstreifen gesperrt. Es kommt dort immer wieder zu Behinderungen, Stockungen und Stauungen. Geblitzt wird in Plauen, obere Ende Straße Richtung Altmarkt in der Fußgängerzone. Das kam von Peter rein, vielen Dank. Und wenn auch Sie noch etwas sehen, Staus, Blitzer oder mehr, melden Sie es uns bitte kostenlos unter 0800 30 30 113 oder auch per WhatsApp. Diese Nummer im Netz auf voglandradio.de. Dankeschön und weiterhin eine gute Fahrt.
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1: Ja, was kommt denn gleich? Gleich kommt unser Fossi um die Ecke und präsentiert aus Fossis Infoshop wieder ein neues bzw. altes Produkt aus früheren Zeiten. Bleiben Sie dran, gibt's gleich.

0: Klassiker aus dem Jahre 1978. Das war die Zeit, als es noch Zeitungskioske gab. Ja, diese gelben Kästen, die da in den Städten überall in den verschiedensten Plätzen herumstanden und ja, ein entsprechendes Zeitungsangebot hatten, was auch überschaubar war, das muss man schon mal so sagen. Aber gerade so die Jugendlichen und vor allem die Kinder haben da immer wieder mal auf spezielle Zeitungen gewartet, die dann mitunter auch unterm Ladentisch hervorgekramt wurden. Um eine solche Zeitschrift geht es jetzt bei uns, bei unserem Fossi hier auf Vogtland Radio am Dienstagmittag oder Nachmittag um 14.15 Uhr, Viertel drei.
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2: Hey, liebe Vogtländer, Fossi-Zeit im Vogtland-Radio. Ja, schaut mal. Ja, könnt ja nicht schauen. Ich beschmökere gerade in meiner alten Kinderzeitschrift. Kennt ihr noch die Frösi? Die lasse ich östlich. Die Frösi war eine Kinderzeitschrift in der DDR. Der Name war gleichzeitig die Abkürzung für fröhlich sein und singen. Erinnert ihr euch noch?

waren noch Zeiten östlich. Die Frösi wurde vom Verlag Junge Welt publiziert. Zielgruppe 8 bis 14 Jahre. Zum ersten Mal erschien sie 1953. Auch ich las sie. Meist war sie vergriffen, doch wenn man Glück hatte, bekam man sie für 70 DDR-Pfennig im Zeitungsladen. In der Frösi waren Bastelbögen, Sammelbilder, Bildergeschichten, Lesebeiträge über Natur, Wissenschaft und Technik und auch Comics von Otto und Alvin. Ja, darüber berichten wir ein anderes Mal. Die Frösi war bei uns in der DDR-Jugend ein Renner. Die fetzte, wie wir früher im Osten sagten. Ja, das fetzte wirklich. Die Frösi überlebte den Mauerfall allerdings nicht. Von 2002 bis 2005 feierte sie ihr Comeback, bis dann endgültig Schluss war. Ohne Moos nix los. Was bleibt, sind die Erinnerungen an die Jungpionier- und Thälmann-Pionierzeit mit der Frösi in der Hand, mit fröhlich sein und singen.

0: vorwärts immer, rückwärts nimmer.
1: Bis bald einmal, euer Fossi aus dem Vogtlandradio.

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1: Ja, und da sollte das Wetter auch passen, denn es bleibt in den nächsten Tagen trocken, ein bisschen wechselhaft, Sonne-Wolken-Mix. Die Temperaturen um die 20 Grad. In der Nacht bewegt sich das Thermometer zwischen 12 und 9 Grad. Am Ende der Woche, so Donnerstag, Freitag, klettert das Thermometer wieder etwas, sodass wir am Freitag wieder sommerliche Werte erreichen werden. Tageshöchstwerte dann um 25, 26 Grad. Und jetzt haben wir es 14.30 Uhr, halb drei.
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2: Ich bin Romy Plank. Auf dem Campingplatz Gunzenberg in Möschwitz ist in der Nacht zum Montag ein Auto in Brand geraten. Zwei Männer versuchten zunächst den Wagen selbst zu löschen, bevor die Feuerwehr in Möschwitz und Jokitzar übernahmen. Im Neubauernhaus Reichenbach ist der Weg für den geschassten Geschäftsführer wieder frei. Die Kündigung von Severin Zeringer wurde zurückgenommen. Der in Plauen geplante neue Aldi an der Schenkendorf-Martin-Luther-Straße wird jetzt konkreter. Vor Ort haben jetzt die Vermessungsarbeiten begonnen. Soweit Vogtlandradio kompakt.
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1: Es ist eine Minute nach halb drei. Einen schönen guten Tag, liebe Autofahrer. Wir haben derzeit keine Störungen vorliegen, aber es wird geblitzt. Und zwar in Plauen, obere Endestraße Richtung Altmarkt in der Fußgängerzone. Das kam von Peter rein. Und Lukas hat auch noch was gesehen.
3: Grüßt euch, hier ist der Lukas. Zwischen Oberlauterbach und Reumpengrün blitzen sie in der 50er-Zone auf der Reumpengrüner Straße Richtung Reumpengrün.
1: Sagen wir Dankeschön, Lukas. Und wenn Sie auch noch was sehen, Staus, Blitzer oder mehr, dann melden Sie sich sonst bitte. Das geht weiterhin kostenlos unter 0800 30 30 113 oder gerne auch per WhatsApp. Diese Nummer im Netz auf vogtlandradio.de. Dankeschön und weiterhin eine gute Fahrt.
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1: Gleich mit den Freizeittipps für den heutigen Nachmittag und Abend.

0: Ein Klassiker von Cher, Believe. Aus Ende der 90er Jahre. Hier ist ihr Vogtlandradio. Wir sind ganz aktuell. Es ist jetzt 14.45 Uhr. Und gemeinsam mit Romy Blank werden wir mal auf die Freizeittipps des heutigen Nachmittags und Abends schauen.
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2: Im Plauen ist heute in der Fabrik der Fäden wieder Low Sensory Day. Das Museum läuft also bewusst ruhiger, weniger Reize, weniger Geräusche, keine Gruppenführungen. Gedacht für alle, die sich die Ausstellung lieber in entspannter Atmosphäre anschauen wollen. Geöffnet noch bis 17 Uhr.
0: Ja, und wer lieber rausgehen möchte, der kann das heute tun. Und zwar mal vielleicht ins Tiergehege Waldhaus bei Molsdorf gehen. Das Wetter passt und dieses Tiergehege liegt ja mitten im Waldgebiet zwischen Kreiz und Werdau. Ist ein schöner Tipp für einen Spaziergang mit Tieren, Natur, ein bisschen Abstand von Alltag. Geöffnet ist bis 22 Uhr.
2: In Gera gibt's am Abend ein Klavierkonzert bei Kerzenschein. Im Cook läuft die Music of Ludovico Einaudi, also ein Abend für alle, die es ruhig, atmosphärisch und eher gefühlvoll mögen. Beginn ist ja 19 Uhr.
0: Und in Bad Elster wird heute musikalisch einmal um die Welt getanzt. Im Königlichen Kurhaus spielt das Konzertmeisterquartett der Kursächsischen Philharmonie Tänze dieser Welt mit Musik unter anderem aus Rumänien, Norwegen, Mexiko, Ungarn und China. Beginn ist dort 19.30 Uhr. Und haben Sie noch Tipps? Dann lassen Sie es uns doch bitte wissen.
2: Am besten per Mail an freizeit@voglandradio.de.

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1: Ja, die Sonne gibt ein freundliches Bild ab. Sie lächelt in weiten Teilen. Da gibt es ein paar größere Lücken. Es ziehen aber auch immer wieder Wolken durch. Es ist also ein Mix und die Temperaturen bewegen sich um die 20 Grad. Je nach Lage 20 bis 22 Grad. So geht's weiter, auch in den nächsten Tagen. Morgen, am Mittwoch, am Donnerstag ein ähnliches Bild. Ein Sonne-Wolken-Mix, ähnliche Temperaturen. In der Nacht bewegen wir uns um die 10 Grad. Und dann schauen wir noch kurz auf den Freitag.

0: wird es wieder sommerlich. Die Tageshöchsttemperaturen am Freitag dann um die 25, 26 Grad. Jetzt haben wir es 15 Uhr.
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2: Ich bin Luisa Ruckdeschel. Wie zufrieden sind die Vogtländer mit den Radwegen im Vogtland? Meinungen können ab heute bereits zum 12. Mal beim sogenannten ADFC-Fahrradklimatest abgegeben werden.
3: Sind Radwege zu schmal? Gibt es Lücken in den Verbindungen? Wo sind hohe Unfallrisiken gegeben? Bis 30. November ist das Portal auf der Homepage des ADFC freigeschaltet. Die Rückmeldungen gehen direkt an die politischen Verantwortlichen vor Ort. Erstmals stehen dieses Jahr vor allem Kinder und Jugendliche im Fokus. Wie sind ihre Gewohnheiten und was wünschen sie sich für einen sicheren Radverkehr? Sven Hopf, Vogtlandradio.
2: Im Neubarrenhaus Reichenbach ist der Rückweg für den geschassten Geschäftsführer wieder frei. Die Kündigung von Severin Zähringer ist vom Tisch. Darauf hat sich gestern der Aufsichtsrat der Vogtland Kultur GmbH verständigt. Wirtschaftliche und rechtliche Risiken würden damit ausgeschlossen, so das Landratsamt. Zähringer selbst wurde die gestrige Entscheidung noch nicht mitgeteilt. Er zeigte sich gegenüber Vogtland Radio überrascht und erleichtert, wollte dazu aber noch keine Erklärung abgeben. Auf dem Campingplatz Gunzenberg in Möschwitz ist in der Nacht zum Montag ein Auto in Brand geraten. Zwei Männer versuchten zunächst den Wagen selbst zu löschen, bevor die Feuerwehren Möschwitz und Jockenthal übernahmen. An dem Wagen entstanden Totalschaden von rund 25.000 Euro. Die Brandursache ist noch unklar, die Kriminalpolizei sucht Zeugen. Der in Plauen geplante neue Aldi an der Schenkendorf-Martin-Luther-Straße wird konkreter. Vor Ort haben jetzt die Vermessungsarbeiten begonnen. In rund einem halben Jahr könnte der Bebauungsplan für das Vorhaben fertig sein, heißt es. Zum Projekt gehört auch ein neuer Kreisverkehr, den Aldi komplett bezahlen will. Die ehemalige Forstschule in Morgenröte-Rautenkranz ist für 130.000 Euro versteigert worden. Das Mindestgebot für das rund 14.000 Quadratmeter große Areal hatte lediglich bei 49.000 Euro gelegen. Auf dem Gelände befinden sich unter anderem das frühere Schulungs- und Internatsgebäude. Wer das Objekt gekauft hat, ist noch unklar. Das waren die Vogtlandradio-Nachrichten.
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0: Es ist kurz nach 15 Uhr. Einen schönen guten Tag, liebe Autofahrer. Es sieht eigentlich ganz gut aus auf den Straßen. Wir haben immer noch die Tagesbaustelle A72 Plauen Richtung Hof zwischen Plauen Ost und Plauen Süd. Da sollte man sich darauf einstellen, es kann je nach Verkehrslage natürlich ab und zu mal zu Stockungen kommen. Ansonsten gibt es noch einen Blitzer und zwar auf der A72 Richtung Hof zwischen Treuen und Plauen Ost in einer 130er-Zone. Das hat uns Jacqueline gemeldet und Lukas hat auch noch einen gesehen.
4: Grüßt euch, hier ist der Lukas. Zwischen Oberlauterbach und Reumpengrün blitzen sie in der 50er-Zone auf der Reumpengrüner Straße Richtung Reumpengrün.
0: Na, sagen wir Dankeschön fürs Melden und wenn auch Sie noch etwas sehen, Staus, Blitzer oder mehr, dann melden Sie es uns bitte. Das geht natürlich weiterhin kostenlos unter 0800 30 30 113 oder auch per WhatsApp. Diese Nummer im Netz auf vogtlandradio.de. Dankeschön und weiterhin eine gute Fahrt.
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0: Mit Matthias König. Ich weiß gar nicht, haben wir heute schon eine dritte Zahl für unser Gewinnspiel? Ja, Sie wissen ja, also Sie brauchen eine Zimmernummer. Und diese besteht aus drei Ziffern und über den gesamten Tag wird immer wieder mal eine Ziffer rausgehauen. Ich glaube, die dritte ist noch offen.

0: Hartmann, tau mich auf. Ich hoffe, Sie werden auch aufgetaut, wenn Sie erfahren, dass Sie gewonnen haben bei uns. Ja, wir haben wieder ein schönes Gewinnspiel, ging ja gestern los und da starten wir jetzt mal.
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0: Ja, worum geht's? Wie man so schön sagt, jede Reise beginnt mit dem ersten Schritt und der wäre die drei

0: stellige Zimmernummer. Dann geht's mit bisschen Glück für zwei Übernachtungen ins IFA Schöneck Hotel und Ferienpark. Zwei Zahlen sollten Sie schon auf dem Zettel haben. Was fehlt noch? Die dritte natürlich, logischerweise. Die kommt jetzt.
1: Die dritte Zahl lautet 3. Ich wiederhole. 3.
0: Ja, ich wiederhole auch nochmal. 3. Und wenn Sie jetzt alle 3 Ziffern zusammen haben, dann sollten Sie jetzt schnell bei uns anrufen und mit bisschen Glück, dann geht's nach Schöneck.
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0: 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Es ist 15 Uhr und 18 Minuten.
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0: Ja, und jetzt haben wir jemand in der Leitung. Da sage ich Hallihallo. Hören Sie uns?
2: Hallo.
0: Ja. Wer sind Sie denn bitte?
2: Ich bin die Caro und komme aus Plauen.
0: Das ist schon mal sehr, sehr schön. Da waren Sie ja bestimmt auch schon mal in Schöneck, ne?
2: Ja, wandern.
0: Wandern auch in dem Hotel?
2: Nee, noch nicht. Also Schlittenfahren tatsächlich erst.
0: Ach so, okay. Naja gut, da wird es ja höchste Zeit. Aber die Frage ist natürlich, haben Sie denn die Zimmernummer auch richtig? Sagen Sie mal, was haben Sie für eine Zimmernummer herausgefunden?
2: Die 373.
0: Na, dann wollen wir doch mal hören.
3: Die Zimmernummer lautet 273.
0: Mhm. War nicht ganz korrekt, ne?
2: Ach, das war eine 2. Oh, Mist. Oh nein!
0: Ja, das tut mir sehr leid. Das hat heute nicht geklappt.
2: Oh nein!
0: Ja, ja. Was soll man machen, ne? Aber es, es geht natürlich täglich weiter. Wir losen natürlich weiterhin immer wieder die 2 Übernachtungen aus, auch morgen. Und am besten, Sie nehmen sich einen Zettelstift und dann richtig schön aufschreiben die Zimmer, dass da nichts mehr schief geht. Ach, das tut mir ja sehr leid, aber ich kann nichts machen. Ich kann wirklich nichts machen. Ja? Also,
2: Dankeschön.
0: Immer wieder gerne mitspielen, immer wieder mit dabei sein. Und für heute sage ich,

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4: Ja, es ist recht freundlich, aber es geht so langsam in Richtung Herbst, zumindest jetzt in den nächsten Tagen. Wir haben Temperaturen um die 20 Grad, 20 bis 22 je nach Lage. Ansonsten bleibt es trocken, Sonne-Wolken-Mix. Und das geht so weiter, auch morgen und am Donnerstag ein ähnliches Bild, ähnliche Temperaturen, bevor es dann am Freitag wieder raufgeht. Da erwarten uns dann wieder sommerliche Werte um die

0: 25, 26 Grad, ebenfalls bei einem Sonne-Wolken-Mix. Jetzt haben wir es 15.30 Uhr, halb vier.
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2: Ich bin Luisa Ruckdeschel. Ab heute können die Vogtländer beim sogenannten ADFC-Fahrrad-Klimatest darüber abstimmen, wie zufrieden sie mit ihren Radwegen sind. Teilnehmer können zum Beispiel angeben, wo hohe Unfallrisiken oder Lücken in der Verbindung bestehen. Die Entlassung des geschassten Geschäftsführers des Neuberinnhauses in Reichenbach ist vom Tisch. Das hat der Aufsichtsrat der Vogtlandkultur GmbH gestern beschlossen. Für den geplanten neuen Aldi an der Schenkendorf-Martin-Luther-Straße haben die Vermessungsarbeiten begonnen. In rund einem halben Jahr könnte der Bebauungsplan für das Vorhaben fertig sein. Soweit Vogtlandradio kompakt.
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0: Es ist kurz nach halb vier. Einen schönen guten Tag, liebe Autofahrer. Wir haben immer noch die Baustelle auf der A72. Und zwar in Richtung Hof zwischen Plauen Ost und Plauen Süd. Es kann sein, dass da immer mal noch zu Störungen, Stockungen oder Staus kommt, je nach Verkehrslage. Wir haben aber auch Blitzer, und zwar auf der A72 Richtung Hof zwischen Treuen und Plauen Ost in der 130er-Zone. Das hat uns Jacqueline gemeldet und auch Lukas hat noch einen gesehen.
3: Grüßt euch, hier ist der Lukas. Zwischen Oberlauterbach und Reumpengrün blitzen sie in der 50er-Zone auf der Reumpengrüner Straße Richtung Reumpengrün.
0: Vielen Dank, Lukas, fürs Melden. Und wenn Sie noch was sehen, Staus, Blitzer oder mehr, melden Sie es uns bitte. Das geht weiterhin kostenlos unter 0800 30 30 113 oder auch per WhatsApp. Diese Nummer im Netz auf vogtlandradio.de. Dankeschön und weiterhin eine gute Fahrt.
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Red Hot Chili Peppers. Hier ist Ihr Vogtland Radio am Dienstagnachmittag. Wir haben es jetzt gleich 3:15. Heute ist der 1. September und mit dem 1. September gibt es auch wieder so einige Änderungen, einige Neuerungen, auf die man sich einstellen muss. Wichtig vor allem für all jene, die gern mal ein Fläschchen Bier auf Bahnhöfen trinken, das wird es zukünftig immer weniger geben. Ab heute soll auf weiteren Bahnhöfen in Deutschland ein Alkoholverbot durchgesetzt werden. Ja, ist bisher schon an einigen Bahnhöfen passiert. Das ist so ein Testbetrieb gewesen der Deutschen Bahn. Aber heute kommen dann noch beispielsweise der Berliner Hauptbahnhof dazu oder die Bahnhöfe in Kiel oder Braunschweig. Das Verbot betrifft den Konsum auf den Bahnsteigen sowie in den Bahnhofshallen. Ausgenommen bleibt der Ausschank in der Bahnhofsgastronomie sowie das Mitführen von verschlossenen alkoholischen Getränken in Taschen. Die Einhaltung soll von Sicherheitskräften der Deutschen Bahn und der Bundespolizei überwacht werden. Die Gewerkschaft der Polizei fordert sogar, Alkoholverbot in Zügen muss jetzt folgen. Bei Verstößen, da drohen Platzverweise und in Wiederholungsfällen Hausverbote. Und bis Mitte Oktober sollen sukzessive alle weiteren Bahnhöfe in Deutschland folgen. Kritiker gehen davon aus, dass das Alkoholverbot aufgrund von Personalmangel gar nicht durchgesetzt werden kann.

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1: Ja, was soll man sagen? Es ist eigentlich recht freundlich, aber es mutet so langsam herbstlich an. Wir haben ja auch meteorologischen Herbstanfang und so gestaltet sich das Wetter auch heute und in den nächsten Tagen. Sonne, Wolkenmix, Temperaturen um die 20 Grad, es bleibt trocken. Und auch morgen und am Donnerstag geht das Ganze so weiter. Ab Freitag oder zumindest erst einmal am Freitag geht es dann wieder rauf, das Thermometer. Dann erwarten wir wieder sommerliche Werte. Dann klettert das Thermometer wieder auf Werte bis zu 25, 26 Grad. Und jetzt haben wir es 16 Uhr.
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2: Ich bin Luisa Ruckdeschel. Die Lebenshilfe Plauen hat einen neuen Geschäftsführer. Erik Holschke, bisher Fachbereichsleiter des Werkstättenverbundes, übernimmt

0: ab heute die Position. Der 39-jährige Holschke ist schon seit 2019 bei der Lebenshilfe tätig. Die vorherige Geschäftsführerin Doreen Rank verabschiedete sich aus persönlichen Gründen. Schon seit 35 Jahren unterstützt die Lebenshilfe Plauen behinderte Menschen in der Region. In Hof haben Betrüger einen über 70-jährigen Mann um mehrere tausend Euro gebracht. Falsche Polizeibeamte behaupteten am Montag, seine Tochter habe einen tödlichen Verkehrsunfall verursacht und er könne ihre Haft nur durch eine Geldzahlung verhindern. Daraufhin übergab der Mann ein Kuvert mit Bargeld an die Betrüger. Die Polizei ermittelt jetzt und ist auf der Suche nach Zeugen. Anlässlich der Sternquellwiesen erweitert die Straßenbahn Plauen ab Donnerstag ihr Angebot. Bis Ende der Woche fahren im Nachtverkehr ab 20 Uhr die Linien 1 nach Reusa und Preiselpöhl und die Linie 2 zur Plammack und nach Waldfrieden im 30-Minuten-Takt. Auch die Nachtbusse N2 nach Neundorf und N3 über Ost- und Südvorstadt fahren alle halbe Stunde. Am Sonntag fahren alle Linien ab 13 Uhr im 20-Minuten-Takt. Die Nachtbusse N1 und N4 verkehren an keinem der Tage. Wie zufrieden sind die Vogtländer mit den Radwegen im Vogtland? Meinungen können ab heute bereits zum 12. Mal beim sogenannten ADFC-Fahrrad-Klimatest abgegeben werden.
1: Sind Radwege zu schmal? Gibt es Lücken in den Verbindungen? Wo sind hohe Unfallrisiken gegeben? Bis 30. November ist das Portal auf der Homepage des ADFC freigeschaltet. Die Rückmeldungen gehen direkt an die politischen Verantwortlichen vor Ort. Erstmals stehen dieses Jahr vor allem Kinder und Jugendliche im Fokus. Wie sind ihre Gewohnheiten und was wünschen sie sich für einen sicheren Radverkehr? Sven Hopf, Vogtlandradio.
0: Das waren die Vogtlandradio-Nachrichten.
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4: Es ist kurz nach 16 Uhr. Einen schönen guten Tag, liebe Autofahrer. Achtung auf der A72. Nach wie vor noch die Baustelle, die Bauarbeiten. Es kann sein, dass es da immer wieder mal staut und dass es dann stockt. In Plauen, Kreuzung Reichenbacher Straße, Moorstraße, gerade reingekommen per WhatsApp. Unfall, Stau in alle Richtungen. Wenn Sie sich auskennen, versuchen Sie, diesen Bereich weiträumig zu umfahren. Ich sag's gern nochmal. Plauen, Kreuzung Reichenbacher Straße, Moorstraße, Unfall. Dann haben wir noch Blitzer, und zwar auf der A72 Richtung Hof zwischen Treun und Plauen Ost in einer 130er-Zone, sagt Jacqueline. Da wird wohl gelasert. In Plauen Hammerstraße Höhe der Araltankstelle eventuell beidseitig. Da steht ein grauer Caddy, das kam von Max rein. Und von Lukas haben wir auch noch was hier.
5: Grüßt euch, hier ist der Lukas. Zwischen Oberlauterbach und Räumtengrün blitzen sie in der 50er-Zone auf der Räumtengrüner Straße Richtung Räumtengrün.
4: Sagen wir Dankeschön, Lukas, fürs Melden. Und wenn Sie auch noch was sehen, Staus, Blitzer oder mehr, melden Sie es uns bitte kostenlos nach wie vor unter 0800 30 30 113 oder auch per WhatsApp. Diese Nummer im Netz auf vogtlandradio.de. Dankeschön und weiterhin eine gute Fahrt.
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4: Mit Matthias König, und ich muss es nochmal sagen, um alle Irrungen und Wirrungen auszuschließen, noch einmal zu unserem Gewinnspiel zurück. Wir wollen natürlich Frau Lukas ganz herzlich zu ihrer Auszeit in Schöneck gratulieren. Sie hat natürlich völlig recht gehabt. Die heutige Lösung war 273. Da ist heute früh eine falsche Ziffer reingerutscht. Das ist ein Fehler und Fehler passieren mitunter, aber wir wollen natürlich keine Gewinne irgendwie da verstecken und verheimlichen. Frau Lukas hat angerufen und sie hat die richtige Ziffer natürlich gehabt, die sie heute früh gehört hat, auch wenn es im Grunde genommen eine falsche war. Aber wir sagen herzlichen Glückwunsch, Frau Lukas, und wir setzen uns nochmal mit Ihnen in Verbindung.

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0: Was macht eigentlich eine Wohnung zu einem echten Daheim? Dieser Frage geht die Wohnungsbaugesellschaft Plauen mit ihrer neuen Kampagne Daheim in Plauen nach. Die Antwort kommt bei der Kampagne von den Mietern selbst, erklärt Projektverantwortlicher Julian Wurzinger.
2: Wir haben uns die Kampagne Daheim ausgedacht für alle Plauner. Wir wollen einfach mal unabhängig von Wohnungen die Geschichten erzählen, die hinter den Plaunern stecken. Für jeden bedeutet Daheim was anderes. Jeder hat andere Erinnerungen. Jeder verbindet damit etwas anderes. Und diese Stories wollen wir wiedergeben.
0: Zum Auftakt stehen zwei Plauner im Mittelpunkt. Lars Buchmann, Gleichstellungsbeauftragter der Stadt, und Janine Pilz vom Jeansgeschäft P9. Ihre Geschichten und was sie mit Daheim verbinden, werden ab Freitag sowohl online als auch im Plauner Stadtbild zu sehen sein.
2: Das geht man auf unterschiedlichen Kanälen wieder, sowohl mit Videos auf Social Media, auf YouTube, aber natürlich auch über unseren WBG-Kanäle, über Website, über Presse. Und es wird auch im Plauner Stadtbild so einiges zu sehen sein in Form von Großflächenplakaten oder gestalteten Giebeln. Also wir lassen hier kaum den Weg aus, um möglichst alle Plauner zu erreichen.
0: Die erste Kampagnenrunde läuft insgesamt 12 Wochen. Danach soll aber noch nicht Schluss sein. Die WBG möchte künftig mit weiteren Mietern die Daheimgeschichten fortsetzen, berichtet Marketingleiter Julian Wurzinger.
2: Ganz wichtig ist uns, das ist der erste Kampagnenblock, es wird einen zweiten geben. Wir wollen anregen an alle Plauner, was macht für Sie zu Hause aus? Was ist für Sie daheim? Und damit dürfen Sie sich gern bei uns melden. Und wir würden uns freuen, im zweiten Kampagnenblock da die ein oder andere Geschichte vorzustellen.
0: Ein Daheim sieht für jeden anders aus. Und genau das will die WBG mit ihrer Kampagne zeigen. Die erste Kampagnenrunde mit Lars Buchmann und Janine Pilz soll noch weitere Mieter anregen, die Geschichte ihres Daheims zu teilen.
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4: Nach wie vor ist es sehr freundlich, in weiten Teilen lacht die Sonne und die Temperaturen bewegen sich um die 20 Grad. Vereinzelt kann es hier und da mal vielleicht noch einen Spritzer Regen geben, aber im Großen und Ganzen bleibt es trocken, auch in den nächsten Tagen, morgen am Mittwoch, auch am Donnerstag. Ein ähnliches Bild, ein Sonne-Wolken-Mix, ähnliche Temperaturen um die 20 bis 22 Grad. In der Nacht pendelt sich das Thermometer so um die 10 Grad ein und ab Freitag wird es dann erst einmal wieder richtig sommerlich. Also sommerliche Werte ab 25 Grad, 25, 26 Grad werden dann erwartet bei einem Sonne-Wolken-Mix. Das bleibt also dabei und Niederschläge gibt es kaum. 16.30 Uhr, halb fünf.
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5: Ich bin Luisa Ruckdeschel. In Hof haben Betrüger einen über 70-jährigen Mann um mehrere tausend Euro gebracht. Falsche Polizeibeamte behaupteten, seine Tochter habe einen tödlichen Unfall gebaut und er müsse Geld zahlen, um sie vor dem Gefängnis zu bewahren. Die Polizei ermittelt.

0: Anlässlich der Sternquellwiesen erweitert die Plauner Straßenbahn ab Donnerstag ihr Angebot. Im Nachtverkehr fahren die Straßenbahnlinien 1 und 2 sowie die Buslinien N2 und N3 im 30-Minuten-Takt. Am Sonntagnachmittag sogar im 20-Minuten-Takt. Ab heute können die Vogtländer beim sogenannten ADFC-Fahrrad-Klimatest darüber abstimmen, wie zufrieden sie mit ihren Radwegen sind. Teilnehmer können zum Beispiel angeben, wo hohe Unfallrisiken oder Lücken in der Verbindung bestehen. Soweit Vogtland Radio Kompakt.
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2: Es ist kurz nach 16:30. Einen schönen guten Tag, liebe Autofahrer. Nach wie vor immer noch der Hinweis, A72 Plauen Richtung Hof. Dort Bauarbeiten zwischen Plauen Ost und Plauen Süd. Kann also immer mal wieder zu Störungen kommen. Dann haben wir hier noch reingekriegt per WhatsApp Plauen Kreuzung Reichenbacher Straße, Moorstraße, Behinderungen nach einem Unfall. Und jetzt ist gerade noch was reingeflattert von Max. Er sagt, Südinsel Unfall mit Auto und Straßenbahn in Plauen. Plauen Südinsel Unfall mit Auto und Straßenbahn, es staut sich Stadt auswärts. Danke fürs Melden, damit sind wir erstmal durch. Ach nee, Blitzer haben wir auch noch. Ja gut, also Plauen Hofer Straße Richtung Krankenhaus ab Lidl von der Polizei voll gesperrt. Nee, das ist doch kein Blitzer. Dann haben wir noch einen Leser auf der A72 Richtung Hof zwischen Treuen und Plauen Ost in der 130er-Zone von Jacqueline. Und Plauen Hammerstraße, Höhe Haltestelle, eventuell beidseitig. Ein grauer Caddy steht darum, das kam von Max rein. Also danke nochmal. Wenn Sie noch was sehen, Staus, Blitzer oder mehr, dann melden Sie es uns bitte kostenlos unter 0800 30 30 113 oder auch per WhatsApp. Diese Nummer im Netz auf voglandradio.de. Dankeschön und weiterhin eine gute Fahrt.
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2: Gleich mit der Jobbörse.

0: Madonna hier auf Vogtland Radio. Es ist Dienstagnachmittag, gleich 4:45.
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1: Nach wie vor ist es noch sehr freundlich, auch wenn es hier und da mal einen Spritzer Regen geben kann. Aber wie gesagt, das sind nur ganz kleine Nester, die vereinzelt mit drüberziehen übers Vogtland. Im Großen und Ganzen bleibt es trocken. Und die Temperaturen, die bewegen sich immer noch um die 20 Grad, 20 bis 22 Grad. In der Nacht sinkt das Thermometer und pendelt sich so ein um die 9 bis 10 Grad. Und auch morgen und in den Folgetagen setzt sich das Wetter so fort, wie wir es heute auch schon haben. Morgen, auch am Donnerstag, ähnliches Bild. Sonne-Wolken-Mix, Temperaturen um die 20 bis 22 Grad, weitgehend trocken. Ab Freitag geht es dann noch ein bisschen rauf. Sommerliche Werte erwarten uns dann bei eben so einem Sonne-Wolken-Mix, bisschen Wind dabei und Temperaturen um die 25, 26 Grad. 17 Uhr ist es jetzt.
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2: Ich bin Luisa Ruckdeschel. Die Lebenshilfe Plauen hat einen neuen Geschäftsführer. Erik Holschke, bisher Fachbereichsleiter des Werkstättenverbundes, übernimmt ab heute die Position. Der 39-jährige Holschke ist schon seit 2019 bei der Lebenshilfe tätig. Die vorherige Geschäftsführerin Doreen Rank verabschiedet sich aus persönlichen Gründen. Schon seit 35 Jahren unterstützt die Lebenshilfe Plauen behinderte Menschen in der Region. In Hof haben Betrüger einen über 70-jährigen Mann um mehrere tausend Euro gebracht. Falsche Polizeibeamte behaupteten am Montag, seine Tochter habe einen tödlichen Verkehrsunfall verursacht und er könne ihre Haft nur durch eine Geldzahlung verhindern. Daraufhin

0: übergab der Mann ein Kuvert mit Bargeld an die Betrüger. Die Polizei ermittelt jetzt und ist auf der Suche nach Zeugen. Anlässlich der Sternquellwiesen erweitert die Straßenbahn Plauen ab Donnerstag ihr Angebot. Bis Ende der Woche fahren im Nachtverkehr ab 20 Uhr die Linien 1 nach Häuser und Preiselpöhl und die Linien 2 zur Plammack und nach Waldfrieden im 30-Minuten-Takt. Auch die Nachtbusse N2 nach Neundorf und N3 über Ost- und Südvorstadt fahren alle halbe Stunde. Am Sonntag fahren alle Linien ab 13 Uhr im 20-Minuten-Takt. Die Nachtbusse N1 und N4 verkehren an keinem der Tage. Wie zufrieden sind die Vogtländer mit den Radwegen im Vogtland? Meinungen können ab heute bereits zum 12. Mal beim sogenannten ADFC-Fahrradklimatest abgegeben werden.
1: Sind Radwege zu schmal? Gibt es Lücken in den Verbindungen? Wo sind hohe Unfallrisiken gegeben? Bis 30. November ist das Portal auf der Homepage des ADFC freigeschaltet. Die Rückmeldungen gehen direkt an die politischen Verantwortlichen vor Ort. Erstmals stehen dieses Jahr vor allem Kinder und Jugendliche im Fokus. Wie sind ihre Gewohnheiten und was wünschen sie sich für einen sicheren Radverkehr? Sven Hopf, Vogtlandradio.
0: Das waren die Vogtlandradio-Nachrichten.
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3: Es ist gleich 5:03. Einen schönen guten Tag, liebe Autofahrer. Achtung auf der A72, dort haben wir noch die Baustelle und je nach Verkehrslage kommt es immer wieder mal zu Stauungen, Stockungen und zwar in Richtung Hof zwischen Plauen Ost und Plauen Süd. In Plauen selbst hat es gekracht und zwar mehrmals. Zum einen haben wir hier Kreuzung Reichenbacher Straße, Moorstraße. Dort Unfall und Stau in alle Richtungen und dann haben wir noch einen Unfall Südinsel. Und zwar ein Unfall mit zwischen einer Straßenbahn und einem PKW. Auch dort staut sich es im Moment ringsherum. Also wenn Sie sich auskennen, versuchen Sie da irgendwie nicht reinzugeraten. Geblitzt wird in Plauen am Lindentempel in beide Richtungen. Plauen Hammerstraße in Höhe der Tankstelle, der Aral-Tankstelle. Da steht ein grauer Caddy, hat uns Max geschickt. Dankeschön. Zwischen Krimitschau und Werdau wird ebenfalls geblitzt. Und damit sind wir dann auch schon durch. Wenn Sie noch was sehen, dann melden Sie es uns bitte weiterhin. Danke für alle, die uns hier per WhatsApp immer schön versorgen. Melden Sie es uns bitte weiterhin entweder per Telefon 0800 30 30 113 oder eben per WhatsApp. Und diese Nummer gibt es im Netz auf vogtlandradio.de. Dankeschön und weiterhin eine gute Fahrt.
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3: Gleich mit Nachrichten aus der Wirtschaft.

0: und Dreamer hier auf Vogtlandradio um 17:45. Jetzt genug geträumt, wir kommen zur Wirtschaft.
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2: Ich bin Lukas Wolf. Europäische KI-Unternehmen können im weltweiten Wettbewerb immer mehr mit spezialisierten Anwendungen punkten. Zu den bekanntesten gehören etwa DeepL aus Köln, Mistral aus Frankreich und Black Forest Labs aus Freiburg. DeepL ist besonders bei professionellen Übersetzungen erfolgreich, während Mistral seine KI-Modelle gezielt für Unternehmen entwickelt. Ein Vorteil europäischer Anbieter ist dabei auch der Datenschutz. Unternehmen können Modelle teilweise auf eigenen Servern betreiben und sensible Daten in der eigenen IT-Infrastruktur behalten. Auch die strengere KI-Regulierung der EU kann Vertrauen schaffen. Im internationalen Vergleich liegt Europa trotzdem deutlich zurück. Rund 75% der weltweiten KI-Rechte

0: Rechenleistungen stehen in den USA, 15% in China und nur 5% in Europa. Ein weiteres Problem ist fehlendes Risikokapital. Europäische KI-Firmen fordern deshalb mehr Investitionen und mehr staatliche Aufträge für heimische Anbieter.
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6: Die Temperaturen immer noch um die 20 Grad. Am Abend und in der Nacht sinkt das Thermometer, pendelt sich so um die 10 Grad ein. Ansonsten ein gemischtes Bild, es bleibt weitgehend trocken. Hier und da kann es einen Spritzerregen geben, sollte man sich darauf einstellen, aber das ist nichts Großes. Morgen am Mittwoch auch ein Sonne-Wolken-Mix über den gesamten Tag bei Tageshöchsttemperaturen zwischen 20 und 22 Grad. So geht es auch am Donnerstag weiter. Die Sonne findet ab und zu mal eine richtig große Lücke, auch am Donnerstag. Vor allen Dingen in der ersten Tageshälfte. Und am Freitag erwarten wir wieder sommerliche Temperaturen. 25, 26 Grad sind drin bei einem Sonne-Wolken-Mix. Es ist 17.30 Uhr, halb sechs.
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7: Ich bin Luisa Ruckdeschel. In Hof haben Betrüger einen über 70-jährigen Mann um mehrere tausend Euro gebracht. Falsche Polizeibeamte behaupteten, seine Tochter habe einen tödlichen Unfall gebaut und er müsse Geld zahlen, um sie vor dem Gefängnis zu bewahren. Die Polizei ermittelt und ist auf der Suche nach Zeugen. Anlässlich der Sternquellwiesen erweitert die Plauner Straßenbahn ab Donnerstag ihr Angebot. Im Nachtverkehr fahren die Straßenbahnlinien 1 und 2 sowie die Buslinien N2 und N3 im 30-Minuten-Takt. Am Sonntagnachmittag sogar im 20-Minuten-Takt. Ab heute können die Vogtländer beim sogenannten ADFC-Fahrradklimatest darüber abstimmen, wie zufrieden sie mit ihren Radwegen sind. Teilnehmer können zum Beispiel angeben, wo hohe Unfallrisiken oder Lücken in der Verbindung bestehen. Soweit Vogtlandradio kompakt.
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1: Es ist kurz nach 6:30. Einen schönen guten Abend, liebe Autofahrer. Wir haben immer noch die Störungsmeldungen für Plauen. Da hat's gekracht. Kreuzung Reichenbacher Straße, Moorstraße. Es staut sich dort in alle Richtungen. Und Plauen Südinsel, auch dort hat es einen Unfall gegeben mit einem PKW und einer Straßenbahn. Dann haben wir noch Blitzer reinbekommen. Plauen am Lindentempel in beide Richtungen. Plauen Hammerstraße, Höhe Araltankstelle, eventuell beidseitig, sagt Max. Da steht ein grauer Caddy. Und zwischen Grimmitschau und Werdau. Außerdem noch in Plauen Hofer Straße. Nee, das ist die Störungsmeldung. Damit sind wir durch. Die Blitzer haben wir jetzt durch. Und wenn Sie noch was sehen, Staus, Blitzer oder mehr, melden Sie es uns bitte. Und zwar kostenlos unter 0800 30 30 113 oder auch per WhatsApp. Diese Nummer im Netz auf voglandradio.de. Dankeschön und weiterhin eine gute Fahrt.
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Wind of Change, The Scorpions, hier auf Vogtland Radio gespielt. Es ist in ein paar Sekunden, es ist 17:45 und heute ist ein denkwürdiges Datum für alle Kraftfahrer. Denn heute vor 70 Jahren hat die Firma Telefunken den weltweit ersten Blitzer vorgestellt. Der damals fernsehgroße Kasten sendete elektromagnetische Wellen aus, die von vorbeifahrenden Autos reflektiert wurden. Eine steigende Zahl von Verkehrstoten und der Wunsch nach mehr Sicherheit initiierten die flächendeckende Einführung der Radargeräte. Ab 1958 ging der Blitzer in Serienproduktion. 1959 wurde zwischen Düsseldorf und Ratingen die erste Radarfalle aufgestellt. In der DDR wurden ab den 1970er Jahren Blitzer auch auf Transitstrecken eingesetzt, um an zusätzliche Devisen zu gelangen. Schöne Idee, die hat sich bis heute gehalten. Neben Verkehrssicherheit sind Blitzer heutzutage auch eine willkommene Einnahmequelle für Kommunen. Und alles nahm heute vor 70 Jahren mit dem ersten Blitzgerät seinen Anfang.

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1: Die Temperaturen um die 20 Grad bei einem gemischten Bild. Es gibt größere Lücken und die Sonne, naja gut, die ist auch bald verschwunden. Aber es ziehen auch vereinzelt Niederschläge durch. Es gibt immer mal hier und da einen spitzer Regen. Morgen in den Folgetagen, also Mittwoch und Donnerstag, auch ein gemischtes Bild. Dann Sonne-Wolken-Mix, Temperaturen 20 bis 22 Grad. Am Freitag geht es dann wieder rauf. Die Temperaturen dann um die 25, 26 Grad. Und jetzt haben wir es 18 Uhr.
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2: Ich bin Luisa Ruckdeschel. Die Lebenshilfe Plauen hat einen neuen Geschäftsführer. Erik Holschke, bisher Fachbereichsleiter des Werkstattverbundes, übernimmt ab heute die Position. Der 39-jährige Holschke ist schon seit 2019 bei der Lebenshilfe tätig. Die vorherige Geschäftsführerin Doreen Rank verabschiedet sich aus persönlichen Gründen. Schon seit 35 Jahren unterstützt die Lebenshilfe Plauen behinderte Menschen in der Region. In Hof haben Betrüger einen über 70-jährigen Mann um mehrere tausend Euro gebracht. Falsche Polizeibeamte behaupteten am Montag, seine Tochter habe einen tödlichen Verkehrsunfall verursacht und er könne ihre Haft nur durch eine Geldzahlung verhindern. Daraufhin übergab der Mann ein Kuvert mit Bargeld an die Betrüger. Die Polizei ermittelt jetzt und ist auf der Suche nach Zeugen. Anlässlich der Sternquellwiesen erweitert die Straßenbahn Plauen ab Donnerstag ihr Angebot. Bis Ende der Woche fahren im Nachtverkehr ab 20 Uhr die Linien 1 nach Reusa und Preiselpöhl und die Linien 2 zur Plammack und nach Waldfrieden im 30-Minuten-Takt. Auch die Nachtbusse N2 nach Neundorf und N3 über Ost- und Südvorstadt fahren alle halbe Stunde. Am Sonntag fahren alle Linien ab 13 Uhr im 20-Minuten-Takt. Die Nachtbusse N1 und N4 verkehren an keinem der Tage. Wie zufrieden sind die Vogtländer mit den Radwegen im Vogtland? Meinungen können ab heute bereits zum 12. Mal beim sogenannten ADFC-Fahrradklimatest abgegeben werden.
3: Sind Radwege zu schmal? Gibt es Lücken in den Verbindungen? Wo sind hohe Unfallrisiken gegeben? Bis 30. November ist das Portal auf der Homepage des ADFC freigeschaltet. Die Rückmeldungen gehen direkt an die politischen Verantwortlichen vor Ort.

0: Erstmals stehen dieses Jahr vor allem Kinder und Jugendliche im Fokus. Wie sind ihre Gewohnheiten und was wünschen sie sich für einen sicheren Radverkehr? Sven Hopf, Vogtlandradio.
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3: Kurz nach 18 Uhr. Einen schönen guten Abend, liebe Autofahrer. Wir haben noch Störungen in Plauen. Nehmen wir nochmal mit. Aktuellen Stand haben wir derzeit nicht, aber in Plauen hat es gekracht, haben sich Unfälle ereignet. Und zwar an der Kreuzung Reichenbacher Straße, Moorstraße. Dort hat sich in alle Richtungen gestaut. Könnte sein, dass da noch ein bisschen dicke Luft ist. Und dann Plauen Südinsel. Unfall auch dort, Auto mit Straßenbahn. Geblitzt wird in Plauen am Lindentempel in beide Richtungen und zwischen Grimmitschau und Werdau. Und wenn Sie noch was sehen, dann immer gerne her damit. Melden Sie es uns bitte kostenlos unter 0800 30 30 113 oder gerne auch per WhatsApp. Und diese Nummer, die finden Sie im Netz auf vogtlandradio.de. Dankeschön und weiterhin eine gute Fahrt.
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1: Barry Gibb wird heute 80 Jahre alt. Der letzte Überlebende der legendären Bee Gees prägte mit seiner unverwechselbaren Falsettstimme Hits wie Stayin' Alive, Night Fever oder Tragedy. Gemeinsam mit seinen Brüdern Robin und Maurice schrieb er Musikgeschichte. Doch hinter dem Erfolg standen auch familiäre Tragödien. Andy starb 1988, Maurice 2003 und Robin 2012. Barry Gibb blickt auf eine außergewöhnliche Karriere zurück als Sänger, Songwriter und Produzent. Gibb produzierte sämtliche Alben seines jüngsten Bruders Andy und zeichnete als Produzent für insgesamt 16 Nummer 1 Hits der Bee Gees und anderer Künstler verantwortlich. Unter anderem für Barbra Streisand, Kenny Rogers, Dolly Parton und Diana Ross. Damit ist Barry Gibb der dritterfolgreichste britische Plattenproduzent. Er produzierte die meisten britischen Nummer 1 Hits. Mehr als 1000 Songs entstanden mit seinen Brüdern. 2018 wurde er zum Ritter geschlagen. Sein letztes Konzert gab Barry Gibb 2019. Herzlichen Glückwunsch zum heutigen 80. Geburtstag.

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7: Die Temperaturen immer noch um die 20 Grad. Am Abend und in der Nacht sinkt das Thermometer, pendelt sich so um die 10 Grad ein. Ansonsten ein gemischtes Bild. Es bleibt weitgehend trocken. Hier und da kann es einen Spritzerregen geben. Sollte man sich darauf einstellen, aber das ist nichts Großes. Morgen am Mittwoch auch ein Sonne-Wolken-Mix über den gesamten Tag. Bei Tageshöchsttemperaturen zwischen 20 und 22 Grad. So geht es auch am Donnerstag weiter. Die Sonne findet ab und zu mal eine richtig große Lücke, auch am Donnerstag. Vor allen Dingen in der ersten Tageshälfte. Und am Freitag erwarten wir wieder sommerliche Temperaturen. 25, 26 Grad sind drin bei einem Sonne-Wolken-Mix.
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7: Einen schönen guten Abend, liebe Autofahrer. Aktuell liegen uns keine Verkehrsbehinderungen vor. Wir wünschen Ihnen weiterhin eine gute Fahrt.
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heutiger Coversong stammt aus dem Jahr 2006 und der Gruppe Cascada. Einer Gruppe, die im Jahr 2002 von zwei deutschen DJs und Produzenten in Bonn gegründet wurde. Mit 30 Millionen verkauften Tonträgern zählt die Gruppe Cascada zu den weltweit erfolgreichsten Dance Acts. 2013 vertrat die Gruppe mit dem Song Glorious Deutschland beim Eurovision Song Contest.

hat für Platz 11 gereicht. Ihren größten Erfolg hatten Cascada mit einer Nummer der schottischen Sängerin Maggie Reilly, die den Song Every Time We Touch 1992 veröffentlichte. Machten daraus 2006 einen echten Dancefloor-Kracher. Mit treibenden Beats und der markanten Stimme von Natalie Haller wurde Every Time We Touch weltweit zum Hit. In Großbritannien ging es bis auf Platz 2, in Irland sogar an die Spitze. Auch in den USA schaffte der Song den Sprung in die Top 10 und blieb dort ganze 31 Wochen. Damit wurde aus einem gefühlvollen Song eine Hymne für die Tanzflächen. Und genau deshalb funktioniert der Titel auch heute noch. Melodie und Emotion treffen auf Energie und Eurodance-Sound. Also, bisschen lauter drehen jetzt. Hier kommen Cascada mit Every Time We Touch.

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1: Die Temperaturen immer noch um die 20 Grad. Am Abend und in der Nacht sinkt das Thermometer, pendelt sich so um die 10 Grad ein. Ansonsten ein gemischtes Bild, es bleibt weitgehend trocken. Hier und da kann es einen Spritzerregen geben, sollte man sich darauf einstellen, aber das ist nichts Großes. Morgen am Mittwoch auch ein Sonne-Wolken-Mix über den gesamten Tag bei Tageshöchsttemperaturen zwischen 20 und 22 Grad. So geht es auch am Donnerstag weiter. Die Sonne findet ab und zu mal eine richtig große Lücke, auch am Donnerstag. Vor allen Dingen in der ersten Tageshälfte. Und am Freitag erwarten wir wieder sommerliche Temperaturen. 25, 26 Grad sind drin bei einem Sonne-Wolken-Mix. Es ist 19 Uhr.
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2: Ich bin Luisa Ruckdeschel. Im Neubarrenhaus Reichenbach ist der Weg für den geschassten Geschäftsführer wieder frei. Die Kündigung von Severin Zeringer wurde zurückgenommen. Darauf hat sich gestern der Aufsichtsrat der Vogtland Kultur GmbH verständigt. Wirtschaftliche und rechtliche Risiken würden damit ausgeschlossen, so das Landratsamt. Zeringer selbst wurde die gestrige Entscheidung noch nicht mitgeteilt. Er zeigte sich gegenüber Vogtland Radio überrascht und erleichtert, wollte dazu aber noch keine Erklärung abgeben. Rund 30 Mitarbeiter der Plauner Stadtverwaltung sollen künftig ins Weißbachsche Haus ziehen. Vorgesehen sind dort Arbeitsplätze für die Bereiche Hochbau und Gebäudebewirtschaftung. Außerdem soll das Sternenlabor zurückkehren. Durch den Auszug aus angemieteten Räumen an der Reichenbacher Straße spart die Stadt ab 2027 jährlich rund 46.500 Euro Miete. Nachdem der Finanzausschuss bereits zugestimmt hat, entscheidet der Stadtrat am 8. September über die Pläne. Gera fordert gemeinsam mit vier weiteren Thüringer Städten mehr Unterstützung durch die Landespolizei. In einem offenen Brief an Innenminister Georg Mayer drängen neben Gera auch Erfurt, Jena, Suhl und Weimar vor allem für die Silvesternacht auf eine stärkere Polizeipräsenz.
3: Hintergrund sind zunehmende Sicherheitsprobleme, insbesondere im Zusammenhang mit Pyrotechnik. Laut den Städten müssen die Aufgaben der Kommunen und der Landespolizei besser voneinander abgegrenzt werden. So sei die Landespolizei für die Verfolgung von Straftaten zuständig, weil die kommunalen Ordnungsämter weder die Ausbildung noch die Ressourcen hätten, um Polizeiaufgaben zu übernehmen. Romy Blank, Vogtland Radio.
2: Der in Plauen geplante neue Aldi an der Schenkendorf

0: Martin-Luther-Straße wird konkreter. Vor Ort haben jetzt die Vermessungsarbeiten begonnen. In rund einem halben Jahr könnte der Bebauungsplan für das Vorhaben fertig sein, heißt es. Zum Projekt gehört auch ein neuer Kreisverkehr, den Aldi komplett bezahlen will. Das waren die Top-Themen des Tages.
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2: Einen schönen guten Abend, liebe Autofahrer. Aktuell liegen uns keine Verkehrsbehinderungen vor. Wir wünschen Ihnen weiterhin eine gute Fahrt.
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2: Fünf Sänger und ein Pianist. Als die Comedian Harmonists wird das Sextett zum international gefeierten Vokalensemble. Heute vor 98 Jahren gab das Sextett im großen Schauspielhaus des Berliner Varieté-Königs Erik Scherrel sein Debüt als Comedian Harmonists. Statt mit nur vier Sängern begann man zu sechst in einer Mansardenwohnung zu proben. Mit drei Tenören, einem Bariton, einem Bass und einem Pianisten. Das Ensemble nannte sich damals The Melody Makers. Berühmt, unvergessen und gefeiert bis heute, allerdings nicht als Melody Makers, sondern als Comedian Harmonists. Von der Show-Einlage im Rahmen eines größeren Revue-Programms werden sie schnell zum eigenen abendfüllenden Ereignis sowie schnell zu Rundfunk- und Plattenstars. Ab 1935 durften sie im Nazi-Deutschland nicht mehr auftreten. Ihre Hits aber bleiben unvergessen. Sie waren sozusagen einer der ersten Boygroups. Boygroups sind zahllos, nur an wenige kann man sich erinnern. Take That oder die Backstreet Boys. Aber werden sie in, sagen wir mal, 50 Jahren noch immer im Gedächtnis geblieben sein? Die Comedian Harmonists sind es und ihre Hits erst recht. Wie zahllose Coverversionen beweisen.

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4: Einen schönen guten Abend, liebe Autofahrer. Aktuell liegen uns keine Verkehrsbehinderungen vor. Wir wünschen Ihnen weiterhin eine gute Fahrt.
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1: Wir wünschen Ihnen einen schönen Abend heute mit Gotthold Ephraim Lessing. Der Langsamste, der sein Ziel nicht aus den Augen verliert, geht immer noch geschwinder als der, der ohne Ziel herumirrt. In diesem Sinne, verlieren Sie Ihre Ziele nicht aus den Augen. Einen schönen Abend Ihnen allen, Ihr Matthias König.

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1: Am Abend ist es teils wolkig, teils scheint die Sonne und es bleibt trocken. Nachts klart der Himmel dann verbreitet auf, die Temperatur sinkt auf Tiefstwerte bis 9 Grad. Am Mittwochvormittag scheint die Sonne häufig. Im Tagesverlauf tauchen dann immer öfter mal Quellwolken auf. Bei Höchstwerten von 21 Grad bleibt es aber trocken.
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1: Ich bin Luisa Ruckdeschel. Im Neubarinhaus Reichenbach ist der Weg für den geschassten Geschäftsführer wieder frei. Die Kündigung von Severin Zähringer wurde zurückgenommen. Darauf hat sich gestern der Aufsichtsrat der Vogtland Kultur GmbH verständigt. Wirtschaftliche und rechtliche Risiken würden damit ausgeschlossen, so das Landratsamt. Zähringer selbst wurde die gestrige Entscheidung noch nicht mitgeteilt. Er zeigte sich gegenüber Vogtland Radio überrascht und erleichtert, wollte dazu aber noch keine Erklärung abgeben. Rund 30 Mitarbeiter der Plauner Stadtverwaltung sollen künftig ins Weißbachsche Haus ziehen. Vorgesehen sind dort Arbeitsplätze für die Bereiche Hochbau und Gebäudebewirtschaftung. Außerdem soll das Sternenlabor zurückkehren. Durch den Auszug aus angemieteten Räumen an der Reichenbacher Straße spart die Stadt ab 2027 jährlich rund 46.500 Euro Miete. Nachdem der Finanzausschuss bereits zugestimmt hat, entscheidet der Stadtrat am 8. September über die Pläne. Gera fordert gemeinsam mit 4 weiteren Thüringer Städten mehr Unterstützung durch die Landespolizei. In einem offenen Brief an Innenminister Georg Mayer drängen neben Gera auch Erfurt, Jena, Suhl und Weimar vor allem für die Silvesternacht auf eine stärkere Polizeipräsenz.
2: Hintergrund sind zunehmende Sicherheitsprobleme, insbesondere im Zusammenhang mit Pyrotechnik. Laut den Städten müssen die Aufgaben der Kommunen und der Landespolizei besser voneinander abgegrenzt werden. So sei die Landespolizei für die Verfolgung von Straftaten zuständig, weil die kommunalen Ordnungsämter weder die Ausbildung noch die Ressourcen hätten, um Polizeiaufgaben zu übernehmen. Romy Blank, Vogtland Radio.
1: Der in Plauen geplante neue Aldi an der Schenkendorf-Martin-Luther-Straße wird konkreter. Vor Ort haben jetzt die Vermessungsarbeiten begonnen. In rund einem halben Jahr könnte der Bebauungsplan für das Vorhaben fertig sein, heißt es. Zum Projekt gehört auch ein neuer Kreisverkehr, den Aldi komplett bezahlen will. Das waren die Top-Themen des Tages.

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1: Am Abend ist es teils wolkig, teils scheint die Sonne und es bleibt trocken. Nachts klart der Himmel dann verbreitet auf, die Temperatur sinkt auf Tiefstwerte bis 9 Grad. Am Mittwochvormittag scheint die Sonne häufig. Im Tagesverlauf tauchen dann immer öfter mal Quellwolken auf. Bei Höchstwerten von 21 Grad bleibt es aber trocken.
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1: Ich bin Luisa Ruckdeschel. Im Neubarrenhaus Reichenbach ist der Weg für den geschassten Geschäftsführer wieder frei. Die Kündigung von Severin Zähringer wurde zurückgenommen. Darauf hat sich gestern der Aufsichtsrat der Vogtland Kultur GmbH verständigt. Wirtschaftliche und rechtliche Risiken würden damit ausgeschlossen, so das Landratsamt. Zähringer selbst wurde die gestrige Entscheidung noch nicht mitgeteilt. Er zeigte sich gegenüber Vogtland Radio überrascht und erleichtert, wollte dazu aber noch keine Erklärung abgeben. Rund 30 Mitarbeiter der Plauner Stadtverwaltung sollen künftig ins Weißbachsche Haus ziehen. Vorgesehen sind dort Arbeitsplätze für die Bereiche Hochbau und Gebäudebewirtschaftung. Außerdem soll das Sternenlabor zurückkehren. Durch den Auszug aus angemieteten Räumen an der Reichenbacher Straße spart die Stadt ab 2027 jährlich rund 46.500 Euro Miete. Nachdem der Finanzausschuss bereits zugestimmt hat, entscheidet der Stadtrat am 8. September über die Pläne. Gera fordert gemeinsam mit 4 weiteren Thüringer Städten mehr Unterstützung durch die Landespolizei. In einem offenen Brief an Innenminister Georg Mayer drängen neben Gera auch Erfurt, Jena, Suhl und Weimar vor allem für die Silvesternacht auf eine stärkere Polizeipräsenz.
2: Hintergrund sind zunehmende Sicherheitsprobleme, insbesondere im Zusammenhang mit Pyrotechnik. Laut den Städten müssen die Aufgaben der Kommunen und der Landespolizei besser voneinander abgegrenzt werden. So sei die Landespolizei für die Verfolgung von Straftaten zuständig, weil die kommunalen Ordnungsämter weder die Ausbildung noch die Ressourcen hätten, um Polizeiaufgaben zu übernehmen. Romy Blank, Vogtlandradio.
1: Der in Plauen geplante neue Aldi an der Schenkendorf-Martin-Luther-Straße wird konkreter. Vor Ort haben jetzt die Vermessungsarbeiten begonnen. In rund einem halben Jahr könnte der Bebauungsplan für das Vorhaben fertig sein, heißt es. Zum Projekt gehört auch ein neuer Kreisverkehr, den Aldi komplett bezahlen will. Das waren die Top-Themen des Tages.

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0: 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Widder.
1: Lassen Sie nicht zu, dass die Gedanken anderer widerstandslos zu Ihren eigenen werden. Hinterfragen Sie bestimmte Umstände kritisch.
0: Stier.
1: Ein paar Minuten des Glücks können Sie heute für einiges entschädigen. Sie dürften sich darüber bewusst werden, was es alles an Gutem in Ihrem Leben gibt.
0: Zwillinge.
1: Es kann sein, dass Sie den Wald vor lauter Bäumen nicht sehen. Auf Dauer werden Sie aber nicht darum herumkommen, das Wesentliche zu erkennen.
0: Krebs.
1: Sie freuen sich auf ein ganz bestimmtes Ereignis, das Sie sich in den schönsten Farben ausmalen. Aber seien Sie bitte nicht enttäuscht, wenn es etwas anders kommt, als Sie erwartet haben.
0: Löwe.
1: Sie neigen im Moment zu Übertreibungen. Deuten Sie nicht so viel in die Umstände hinein. Am Ende erschrecken Sie sonst vor Ihren eigenen Gedanken.
0: Jungfrau.
1: Ihre Zustimmung ist jetzt besonders gefragt. Doch Sie haben noch nicht den Mut gefunden, sich zu positionieren. Trauen Sie sich, Ihren Standpunkt deutlich zu machen.
0: Waage.
1: Heute haben Sie besonders in beruflicher Hinsicht die Möglichkeit, zur Bestform aufzulaufen. Also stellen Sie sich den Dingen.
0: Skorpion.
1: Könnten Sie Ihrem Partner noch einmal verzeihen? Seien Sie nicht so nachtragend. Sie behalten doch auch manchmal das Wichtigste für sich.
0: Schütze.
1: Sie warten auf ein Signal, eine Botschaft oder die Geste eines nahestehenden Menschen. Wenden Sie sich mit Ihrer Aufmerksamkeit bewusst anderen Themen zu und lenken Sie sich ab.
0: Steinbock.
1: Sie schließen eine Angelegenheit wahrscheinlich schneller ab, als Sie angenommen haben. Erleichterung stellt sich heute auf der ganzen Linie ein.
0: Wassermann.
1: Lassen Sie doch endlich die alten Geschichten ruhen. Die Vergangenheit lässt sich eh nicht mehr ändern. Richten Sie Ihre Aufmerksamkeit in Richtung Gegenwart und Zukunft.
0: Fische.
1: Kann es sein, dass Sie heute leicht gereizt auf ein ganz bestimmtes Thema reagieren? Das könnte bei Ihrem Gegenüber Verärgerung auslösen. Setzen Sie sich mit Ihrer Haltung auseinander.
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